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1: Young St. Paul und Anaïs knipsen den Frühling an. Ihr Song Art Attack klingt warm und ein bisschen verträumt und erzählt davon, wie sich im Leben vieles verändert, man sich aber innen trotzdem noch gleich fühlt. Young St. Paul ist ein Rapper aus Baden-Württemberg. In seinen Songs geht es oft darum, erwachsen zu werden, seinen Platz zu finden und mit inneren Widersprüchen umzugehen. Die Münchnerin Anaïs ist bekannt für ihre sanfte Stimme und dafür, Gefühle in ruhige, schöne Melodien zu packen. Zusammen haben sie mit Art Attack einen perfekten Song für länger werden.

0: Ein gemeinsamer Song von Martin Garrix und Ed Sheeran stand nicht auf unserer Bingo-Karte für 2026. Und extra verrückt, die beiden haben den Song tatsächlich schon vor 12 Jahren geschrieben, nachdem sie sich bei einer Partynacht in Amsterdam kennengelernt haben. Damals blieb der Track aber irgendwie einfach liegen und Martin Garrix meinte selbst sogar, dass er eigentlich dachte, dass er nie veröffentlicht würde. Umso schöner, dass er uns Repeated jetzt zu seinem 30. Geburtstag doch noch schenkt. Und als wäre das nicht genug, kommt dieses Jahr auch noch sein erstes Album raus. Was für ein Jahr für Martin Garrix.
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1: Wir fahren Zug mit Stella Lefty. In ihrem Song ist die US-amerikanische Singer-Songwriterin nämlich auf dem Weg nach Boston. Im echten Leben eher so mit dem ICE an die Spitze unserer ganz persönlichen Charts. Denn wenn wir diesen Sommer eines brauchen, dann sind es ihr entspannter Vibe, ihre rauchige Stimme und die gute Laune Country-Klänge. Boston fühlt sich an wie bei einer langsamen Dampflokfahrt durch Felder und Wälder, den Kopf aus dem Fenster zu stecken und die warme Sommerluft zu schnuppern.

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1: Wenn Kygo in den Himmel kommt, erwartet ihn da eine riesige glitzernde Palme in Disco-Kugel-Optik. Das verrät uns das Coverbild seines neuen Songs Heaven on Your Mind. Gesungen wird der von Dan Timinski aus Amerika, dessen Stimme schon viele von älteren Dance-Hits kennen. Wenn du dich mal verloren fühlst, bin ich da und zeig dir den Weg, singt er. Und damit die Disco-Palme auch Sinn macht, gibt's dazu natürlich die typischen fluffigen Sommerbeats von Kygo.
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0: Yes, neu. Kygo und Dan Timinski, Heaven on Your Mind.
2: Right.

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1: Olivia Rodrigo läuft im Schlafanzug im Schloss Versailles rum. Mit dem Lied Drop Dead beendet die Sängerin aus Kalifornien das Warten auf ihr neues Album You Seem Pretty Sad for a Girl So in Love. Passend zum Songtext des Liedes spielt das Musikvideo nachts in dem französischen Schloss. Olivia rennt da nicht nur im Pyjama mit ihrer pinken Gitarre durch die prunkvollen Hallen, die haben ihr sogar ein ganzes Bett hingebaut. Wild.
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1: Drei Facts hat uns Jolle über sich dargelassen. Sie kann ihre Augenlider hochklappen. Sie hatte früher Rennmäuse namens Keks und Krümel. Und sie liebt Heimwerken über alles und hat sogar drei verschiedene Sägen. Außerdem ist sie halt auch noch Sängerin, Songschreiberin und Synchronsprecherin, kommt aus Hamburg und hat endlich ihren eigenen Sound gefunden, hat sie uns im Interview erzählt. Für ihren neuen Song Tief war das Ziel vor allem Leichtigkeit.
2: Neben diesem ganzen Drama, was ich dann doch manchmal auch verspüre, wenn ich Musik schreibe, ist es eigentlich alles nicht so tief. Ich weiß, man sollte das nicht machen, man muss sich nicht vergleichen oder so seine Schicksale nicht vergleichen, aber es gibt auf jeden Fall Menschen auf dieser Welt, die es wesentlich schlechter getroffen haben und da ein bisschen, ich glaube, ich wollte ein bisschen demütig sein, aber auch ein bisschen embracen, die Sonne wieder reinzulassen und dass nicht alles immer so schlimm ist, wie man sich das im Kopf ausmalt.

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1: Wenn ihr eine Idee und Bock habt, hört nicht darauf, was andere sagen und macht einfach mal. Das hat uns Malik Harris zu seinem neuen Song mitgegeben. Der Boy aus Bayern hat uns nämlich verraten, dass die Gitarre im Lied Lie to Me einfach nur mit dem Handy aufgezeichnet wurde, nicht mit krasser Studiotechnik. Es hat sich sowohl privat als auch beruflich in letzter Zeit super viel bei ihm verändert. Deswegen möchte Malik mit diesem Lied ein neues Kapitel einläuten, sagt er.
2: Und wenn sich so viele Dinge um einen rum verändern, dann kann es oft sein, dass man sich selbst so ein bisschen verliert dabei. Und genau darum geht es in dem Song. Also sich selbst zu verlieren, aber sich selbst auch wiederzufinden. Und man könnte im ersten Moment meinen, es ist ein Gespräch zwischen zwei Leuten. Aber ich sage euch jetzt mal ein Geheimnis, nur unter uns. Es ist eigentlich ein Gespräch zwischen mir und einer Version meiner selbst.
3: Hey Freunde, was geht? Hier ist Malik Harris und ihr habt jetzt meine neue Single. 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
1: Shakira bringt uns den Sound des Sommers. Zum ersten Mal gibt es im Finale der FIFA-Fußball-Weltmeisterschaft eine große Halbzeitshow. Und Shakira steht da zusammen mit Madonna und BTS auf der Bühne. Klar, dass sie dafür auch einen eigenen WM-Song gemacht hat. Gemeinsam mit Burna Boy aus Nigeria singt sie darüber, wie schön es ist, wenn die ganze Welt zusammenkommt, um mitzufiebern, zu feiern und Fußball zu lieben. Und jetzt kommt das Allerbeste. Mit ihrem Song Die Die tun sie auch noch was Gutes. Alle Einnahmen werden gespendet, damit Kinder in ärmeren Regionen leichter zur Schule gehen und lernen können.

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1: Slater will tanzen. Slater kommt aus den USA und ist bekannt für ihren auffälligen Look mit viel Glitzer, langen blonden Haaren und coolen Outfits. Ihr Song Dance ist ein echter Gute-Laune-Track, bei dem man am liebsten sofort aufspringen möchte. Sie liebt Popmusik aus den 2000ern und lässt sich davon in ihren Songs inspirieren. Ein bisschen wie ein moderner Throwback.

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1: Ariana Grande hat ihren persönlichsten Lieblingssong ever veröffentlicht. So beschreibt sie Hate That I Made You Love Me zumindest. Das klingt für mich nach einem gebührenden Comeback, nachdem sie eine Weile in der Wicked-Musical-Welt verschwunden war und jetzt mit einem neuen eigenen Album auf der Matte steht. Petal heißt Album Nummer 8, also Blütenblatt. It's Ariana.

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1: Taylor Swift gibt Toy Story 5 ihre Stimme und channelt dafür mal wieder ihre Country-Wurzeln. Damit der Soundtrack auch richtig gut zum Film passt, durfte Taylor natürlich schon vorher reinschauen und hat sich von der Spielfigur Cowgirl Jessie so inspiriert gefühlt, dass der Song noch am selben Abend stand. Das Lied zeigt, dass man echte Verbindungen

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1: Jetzt kommt Musik aus Australien mit einer starken Botschaft. G-Flip erzählt in Bed on Fire eine ganz persönliche Geschichte aus der eigenen Vergangenheit. Es geht um die Schulzeit, in der es oft nicht leicht war, einfach so zu sein, wie man wirklich ist. Im Song geht es um Angst, aber auch darum, den Mut zu finden, zu sich selbst zu stehen. Bed on Fire steht dafür, alles rauszulassen und sich nicht mehr zu verstecken.

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1: Max und Nikolas sind gekommen, um zu bleiben und uns mit richtig guter, chilliger Musik zu versorgen. Neptunica heißt das Duo und ist in der Electronic Dance Music Szene schon richtig bekannt. Seit 10 Jahren machen die Jungs Musik mit Stars wie Lost Frequencies, Gestört aber geil und Marshmallow. Passend zu ihrem Namen und ihrer Heimat Hamburg zeigt das Logo von Neptunica ein großes N in einem Anker. Das Lied What If beschäftigt sich mit den Was-wäre-wenn-Fragen, die wir uns manchmal stellen. Und eine ist dabei ganz präsent. Was wäre, wenn wir es einfach ausprobieren und herausfinden?

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1: Nina Caroline lässt sich inspirieren. Over Again ist entstanden, nachdem die Berliner Sängerin mit ihren Freundinnen über Dates gesprochen hat. Und viele waren dabei ziemlich enttäuscht. Es geht darum, dass man sich oft zu viele Hoffnungen macht und dann doch merkt, war wohl nichts. Trotzdem ist ein richtig chilliges Lied draus geworden, zum Träumen, Entspannen und Sommertage genießen.
0: Caroline, over again.

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1: Aus einer neuen Freundschaft ist auch neue Musik entstanden bei Gentleman und Michael Patrick Kelly. Die zwei haben sich bei Sing Mein Song kennengelernt und sind richtig gute Freunde geworden. Ihren Song Wildfire haben sie zusammen im Studio auf Mallorca geschrieben. Gentleman hat erzählt, dass er nach einer kreativen Pause endlich wieder neue Ideen hatte. Und der Song ist jetzt auf seinem neuen Album Gratitude mit dabei.

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1: Es gibt Tage, da möchte man sich am liebsten drinnen verstecken und dann wieder Tage, an denen man einfach raus will, um das Leben zu genießen. Für genau solche Momente haben wir jetzt Another Drink von Marshmello und der Sängerin Kelsey Ballerini. Hier treffen fröhliche Dancebeats auf Country-Musik aus den USA. Klingt erstmal ungewöhnlich, passt aber richtig gut zusammen. Kelsey Ballerini ist schon ein großer Star in der Country-Pop-Welt und sorgt mit ihrer Stimme für echtes Sommerfeeling. Also schnappt euch euer Lieblingsgetränk und lehnt euch in

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1: Lea zeigt mit Chemie eine neue, frechere Seite von sich, aber es geht trotzdem voll ums Gefühl. Im Song geht es um eine Person, die man einfach nicht vergessen kann, auch wenn man weiß, dass es schwierig wird. Man schreibt Nachrichten, die man vielleicht lieber nicht schicken sollte und erlebt Momente, die einen total durcheinander bringen. Der Sound ist cooler Pop, locker und richtig nah dran am echten Leben.
2: Hi.

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1: Robin Schulz feiert die besseren Zeiten. Zusammen mit der griechisch-amerikanischen Sängerin Barbs hat sich Robin an einen Song über Höhen und Tiefen im Leben gemacht. Es gibt halt immer mal Zeiten, die sind stressig oder man hat Streit, aber umso schöner sind die Zeiten, in denen eigentlich nur noch ein Wassereis in unseren Händen fehlt und dann wäre die Welt perfekt. Und genau die feiern wir mit Better Times und fetten Beats, zu denen wir gemeinsam tanzen können.
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0: Schulz. Better Times.

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1: Bad Chief liefert uns den Groove, hat aber auch eine spannende Botschaft. Im Song Monster geht es darum, genauer hinzuschauen und Menschen nicht nur nach dem ersten Eindruck zu beurteilen. Bad Chief erzählt von der Neugier auf das, was hinter einer Fassade steckt und von dem Wunsch, sein echtes Ich zu zeigen. Für das Musikvideo hat sich Bad Chief niemand geringeren als Maxton Hall-Star Harriet Herbig-Matten, aka Ruby Bell, an seine Seite geholt.

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1: Wow, Teddy Swims rennt gerade richtig durchs Leben. Seitdem er vor knapp einem Jahr diese riesige Complete Edition seines Albums I've Tried Everything But Therapy mit insgesamt 32 Songs, also über 1,5 Stunden Musik rausgebracht hat, war es ja eher ruhig um den amerikanischen Sänger. Aber dann kam sein absoluter Ohrwurm Mr. Know-It-All im April und jetzt will er die Songs natürlich mit uns feiern. Deshalb geht's auf Auftritte überall in Europa, gefolgt von der Nordamerika-Tour. Bis Weihnachten ist Teddy also erstmal beschäftigt, aber er lässt uns natürlich nicht ohne frischen Nachschub zurück.
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1: Sahide macht sich zu ihrem Geburtstag einfach selbst ein Geschenk, und zwar einen neuen Song. Der heißt Sweet 16. Der Track hat einen coolen Dance-Pop-Beat, zu dem die Berlinerin locker rappt und jede Menge Party-Vibes versprüht. In Sweet 16 geht's um Geburtstag feiern, Blitzlichter, die ersten großen Freiheiten und das glitzernde Leben wie ein echtes It-Girl.

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1: Begrüßen wir mir deine Freunde!
2: Hallo Band.
3: Hallo.
2: Hallo Christina.
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2: 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Es geht so.

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1: Eli Oaks und Lavinia sind BFFs. Eli Oaks ist ein ganz

0: sympathischer österreichischer DJ, der jetzt in Berlin lebt und da total mit der Sängerin Lavinia gebondet hat. Es folgt also ein weiterer gemeinsamer Song namens Reasons, der uns totales Sommerfeeling liefert. Und Lavinia hat uns im Interview erzählt, dass es darum geht, einfach den Moment zu genießen.
1: Im Kern geht es darum, sich frei zu fühlen, spontan zu sein und einfach das Leben zu feiern. Der Song hat für mich so eine Alles-ist-möglich-Energie.
2: Lavinia und Eli Oaks. Reasons. Bei MDR Twins.

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1: Gracie Abrams macht gute Laune mit tiefgründigen Themen in Look at My Life. In ihrem neuen Song singt die Amerikanerin darüber, wie wichtig es ist, auf sich selbst zu achten, wenn einem alles ein bisschen zu viel wird. Gracie zeigt damit, dass auch berühmte Menschen mal schwierige Phasen haben können. Und genau das macht ihre Songs für viele so besonders. Sie wirken ehrlich und erzählen Geschichten aus dem echten Leben. Den Song findet ihr auch auf ihrem neuen Album Daughter from Hell.

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1: Es gibt eine neue Stimme aus Großbritannien, die ihr unbedingt kennen solltet. Sie gehört Jack Dean. Geboren und aufgewachsen ist er in der malerischen Grafschaft Somerset im Südwesten Englands und hatte da viel Zeit an seinem Sound zu feilen. Anfangs noch durch Coverversionen und nach mit eigenen Melodie- und Textideen. Mittlerweile macht Jack Vollzeit Musik und das mit Partnerin, Freunden und Familie unter einen Hut zu kriegen, ist nicht immer ganz so easy. Deswegen bittet er seine Liebsten im Song Mercy, ein bisschen Nachsicht mit ihm zu haben.

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1: Ich bin Emily.
2: Und ich bin Erwin.
1: Wir haben ein magisches Mikrofon. Jedes Mal, wenn wir es anschalten, passiert etwas Unglaubliches.
2: Bereit?
1: Ja, klar.
2: Okay, mach an.
1: Und los.
2: Wow, so viele Blumensträuße.
1: Wir sind wohl in einem Büro gelandet.
2: Guck mal, zwischen all den Blumen sitzt eine Frau am Tisch. Mit einem altmodischen Füller.
1: Die sieht ja elegant aus. Diese weiße Rüschenbluse und die hochgesteckten Haare. Hey, hallo.
2: Guten Tag.
3: Oh, guten Tag. Wer seid ihr?
1: Hi, ich heiße Emily und das ist Erwin.
3: Aha, angenehm. Ich bin Rachel Hirsch. Was hast du da in der Hand?
1: Das ist ein magisches Mikrofon.
3: Mikro was? Ja, wenigstens ist es kein Blumenstrauß, da brauche ich gerade keinen mehr. Das seht ihr ja. Was habt ihr damit vor?
1: Wir würden dir gern Fragen stellen.
3: Ach so. Was meint ihr denn mit magisch?
1: Wir haben es einmal falsch zusammengebaut und jetzt kann es viel mehr als nur Stimmen aufzunehmen.
2: Wenn wir auf diesen Knopf hier drücken, bringt es uns immer zu einer Frau, die irgendwas Wichtiges getan hat.
3: Hm. Interessant.
2: Wieso stehen hier so viele Blumensträuße? Hast du Geburtstag?
3: Ja, mein Büro sieht gerade ein bisschen aus wie ein Blumenladen, oder? Riecht auch so, aber mein Geburtstag ist heute nicht, nein. Es ist viel besser. Ich bin gerade zur Professorin ernannt worden.
2: Professorin für was?
3: Professorin für Medizin. Die erste Frau im Königreich Preußen mit diesem Titel.
1: Oh toll, herzlichen Glückwunsch.
3: Dankeschön, aber das war auch längst überfällig.
2: Königreich? In welchem Jahr sind wir denn?
3: 1913. Man sollte meinen, die Menschheit wäre schon weiter.
1: Und du bist echt die erste Medizinprofessorin hier? Krass.
3: Krass? Was ist das für ein seltsames Wort? Also, wenn du damit meinst, dass du es kaum glauben kannst, ja, das geht mir auch so. Möchtet ihr einen Tee?
1: Nein, danke. Aber sag mal, du bist nicht die erste und einzige Ärztin hier, oder?
3: Nein, aber so ganz falsch liegst du nicht mit der Frage. Als ich hier im Charité-Krankenhaus in Berlin angefangen habe, war ich erst die zweite Ärztin. Stellt euch das mal vor. Jetzt sind wir ein paar Frauen mehr, aber auch nicht viel mehr. Und das an der Charité, einer der berühmtesten Kliniken in Deutschland.
2: Wieso gibt's hier so wenig Frauen als Ärztinnen?
3: Weil die Kollegen das nicht wollen. Viele Ärzte sagen allen Ernstes, Frauen sind schwächer als Männer. Sie finden, wir Frauen wären für die Medizin nicht geeignet. Wir würden viel besser kochen können. Dabei sind die Krankenschwestern hier alle Frauen. Es ist wirklich zum Heulen. Wie ist das denn bei euch?
1: Das ist bei uns ganz normal, dass Frauen Medizin studieren. Meine Kinderärztin zum Beispiel ist auch eine Frau.
3: Wirklich? Jetzt beglückwünsche ich euch.
2: Danke, aber bis gerade eben hätte ich nicht gedacht, dass das etwas Besonderes ist.
1: Wie hast du es geschafft, trotzdem Ärztin zu werden?
3: Das war kompliziert. Ich wollte eigentlich schon immer Medizinerin werden. Meine Eltern haben mich unterstützt, das war mein Glück. Erstmal musste ich nämlich in die Schweiz ziehen, um zu studieren. In Deutschland wurden damals für das Medizinstudium nur Männer zugelassen. Dann habe ich hier an der Charité zu verschiedenen Krankheiten geforscht. Ich wurde sogar Abteilungsleiterin.
2: Damit hast du die Ärzte im Krankenhaus bestimmt beeindruckt, oder?
3: Ja, ich glaube, manche Kollegen hier haben eher Angst vor mir, weil ich mindestens genauso gut bin wie sie. Ich habe mal auf einer Tagung ganz wichtige neue Forschungsergebnisse über die Niere vorgestellt.
1: Haben Nieren nicht etwas mit Pipi machen zu tun?
3: Also in der Medizin sagen wir dazu Urin, aber du hast schon ganz recht. Deine beiden Nieren sorgen dafür, dass du über deinen Urin Giftstoffe aus deinem Körper spülst. Ein hochinteressantes Organ übrigens.
2: Aber was war denn jetzt mit dieser Tagung?
3: Na, die Kollegen haben sich über mich lustig gemacht. Gelacht haben sie über das Fräulein Dr. Hirsch, wie sie mich nennen. Und zwar so laut, dass ich es hören konnte. Sie waren wohl neidisch. Peinlich. Für die Männer.
1: Finde ich auch. Ätzend. Aber jetzt bist du Professorin, das ist doch super.
3: Ja, ich freue mich auch. Ich hoffe, dass das anderen Frauen Mut macht, in die Medizin zu gehen. Aber ich darf nicht an der Universität unterrichten, wie meine männlichen Kollegen. Und ich verdiene als Professorin nichts. Die Herrenprofessoren verdienen sehr wohl zusätzliches Geld. Stattdessen bekomme ich jede Menge Blumen. Dabei mag ich gar nicht so gerne Blumen. Nun ja, erst recht nicht so viele auf einmal.
1: Das ist ja voll unfair. Aber du hast trotzdem weitergemacht.
3: Ja, denn Medizin ist meine Leidenschaft. Ärztin ist mein Traumberuf. Bisher hat mich davon auch noch keiner abhalten können. So, und jetzt ziehe ich meinen Kittel an und gehe nach nebenan ins Labor weiterforschen.
2: Das passt gut. Die Batterie von unserem Mikro ist nämlich gleich leer.
1: Wir müssen zurück. Wir wünschen dir noch viel Erfolg und dass die Männer dich respektieren für deine tolle Arbeit.
2: Zurück.
1: Na bloß gut, wie unfair war das denn alles?
2: Erst ausgelacht werden, dann darf sie nicht in ihrem Heimatland studieren und dann bekommt sie für ihre Arbeit noch nicht mal Geld. Und das als Ärztin und Professorin.
1: Komm, wir schauen mal, was aus ihr geworden ist. Tipp mal ihren Namen in die Suchmaschine ein.
2: Rachel Hirsch.
1: Frau Professor Dr. Rachel Hirsch arbeitete noch einige Jahre am Charité-Krankenhaus. Wohl eher Professorin und Doktorin. Naja, dann eröffnete sie in Berlin eine eigene Praxis.
2: 1938 musste die aber schließen.
1: Sie war Jüdin. Die Nazis haben sie gezwungen. Dann ist sie nach England geflohen.
2: Oh nein.
1: Schau mal, hier steht, sie ist 1953 gestorben. Ein paar Jahre nach ihrem Tod machte ein Mediziner ihr wichtigstes Forschungsergebnis über die Niere bekannt.
2: Das war doch die Entdeckung, von der sie uns erzählt hat.

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4: Leo? Julika und ich müssen mal kurz ins Bad. Leo?
5: Oh nein, was ist das denn für eine Überschwemmung?
4: Taucherbrille, Schwimmflossen und Badehose. Geht dein Bruder immer so in die Badewanne, Hanna?
6: Das ist meine Taucherausrüstung. Ich erforsche die Tiefen des Ozeans. Schaut mal, wie lange ich die Luft anhalten kann.
4: Nein, Bruder, ich kann nicht mehr.
1: Papa killt den. Sogar Fenster und Spiegel sind nass.
6: 18. Habt ihr mitgezählt? Bis 18 habe ich geschafft, unter Wasser zu bleiben. Mein neuer Rekord. Vorhin habe ich nur bis 16 die Luft angehalten.
1: Leo, du bist erledigt. Die Wanne schwappt die ganze Zeit über.
7: Hanna. Voll die Spielverderberin bist du. Ich hatte so viel Spaß.
4: Ich könnte dir mal meinen Schnorchel leihen.
6: Hast du den mit?
4: Leider nicht. Aber das magische Mikro habe ich hier.
6: Oh ja, lass uns eine Tauchexpedition besuchen. Eine von früher.
1: Leider wirst du dieses Mal hier bleiben müssen.
6: Hey, wieso?
1: Weil du erstmal schön alles aufwischen kannst.
6: Mach ich später.
1: Außerdem bist du voll nass.
7: Nein, natürlich komme ich mit.
4: Hier, ein Handtuch.
6: Danke.
4: Na dann, hier ist das magische Mikro. Seid ihr bereit?
1: Ja.
6: Ja, klaro.
1: Magisches Mikro. Bring uns zu einer historischen Tauchexpedition.
4: Oh, ist das eng hier.
2: Warum liegen wir? Und wo sind wir eigentlich?
4: Leo, du bist immer noch nass. Rück weg von mir.
2: Geht ja nicht. Hier geht's nicht weiter.
8: Hey, passt auf, dass er nicht an meine Kamera kommt. Ich filme gerade. Hab gerade einen Hammerhai vor der Linse. Seid still.
2: Hammerhai?
4: Oh, Entschuldigung.
2: Ein Hammerhai?
4: Wo sind wir denn hier?
8: Im Roten Meer in der tauchenden Untertasse.
4: Tauchende Untertasse?
8: Mein Forschungs-U-Boot.
2: Wir sind in einem U-Boot. Yeah.
8: Jetzt schwimmt er davon. Naja, was soll's. So, aber jetzt zu euch. Wer seid ihr? Und wo kommt ihr plötzlich her mitten im Tauchgang? Wie ist das möglich?
2: Wir machen einen Zeithüpfer mit unserem magischen Mikro.
1: Wir würden dich gerne kennenlernen. Klingt vielleicht ein bisschen verrückt, aber wir kommen aus der Zukunft.
8: Ein magisches Mikro, mit dem ihr aus der Zukunft kommt, um mich kennenzulernen? Aha, merkwürdig. Aber schön zu hören, was einmal alles möglich sein wird. Habt ihr auch Namen?
4: Er hier ist Leo, der kleine Bruder von Hanna. Das ist sie. Und ich bin ihre Freundin, Julika.
2: Wie heißt du denn?
8: Ich bin Jacques-Yves Cousteau. Meine Crew nennt mich nur der Kommandant. Sie finden, ich kommandiere sie manchmal zu viel herum. Aber dafür können sie sich zu 100% auf mich verlassen. Ihr könnt ruhig Jacques zu mir sagen.
4: Welche Crew denn? Hier ist doch niemand außer uns.
8: Meine Crew ist auf der Calypso. Ein richtig großes Forschungsschiff mit Labor, Schlafkabinen, Kombüse und Hubschrauberlandeplatz.
4: Wirklich? Wow!
8: Das hier ist nur mein kleines Forschungs-U-Boot für Erkundungstouren auf dem Meeresboden. Schade, dass ihr es nicht von außen sehen könnt. Sieht aus wie ein kleines gelbes UFO. Habe ich selbst entwickelt. Ist eigentlich nur für 2 Personen gedacht.
2: Voll aufregend.
8: Aufregend? Schaut lieber mal durch das Bullauge. Das kleine runde Fenster hier. Das ist aufregend. Seht ihr sicher nicht alle Tage.
2: Tatsache. Alles blau.
4: Oh. Wir schweben direkt über dem Meeresboden. Oh, die ganzen kleinen Fische da in den Korallen. Voll schön. Oh, ist der Orange mit den weißen Streifen etwa ein Clownfisch?
8: Ja, auch Anemonenfisch genannt. Versteckt sich bei Gefahr gerne in Seeanemonen.
4: Das wusste ich sogar. Die dürfen in den Anemonen leben und dafür fressen die Anemonen
1: kleine Partikel von den Körpern der Fische.
4: Die bezahlen mit ihrem Körper Miete.
2: Voll praktisch.
4: Da ist ein Rochen.
2: Wow, der ist ja total platt.
4: Sieht aus, als ob der fliegt.
8: Ein Mantarochen. Kann bis zu 7 Meter Spannweite haben. Aber das da ist ein Jungtier. Der kleine Kerl wächst noch. Ich fahre noch ein Stück ran. Kamera wieder an. So. Super, mein kleiner Hübscher. Das Publikum wird dich lieben. Rochen gehen immer.
1: Toll, dass wir den so aus der Nähe sehen können.
2: Oh, der Fisch hat ja witzige Lippen. Guck mal.
4: Der mit der buckligen Stirn?
2: Ja, der graublaue da. Der ist ja riesig.
4: Jo, rück doch mal von der Scheibe weg. Die beschlägt total.
1: Der guckt aber streng.
8: Ein Napoleon-Lippfisch. Ein sehr kurioser Geselle. Neugierig. Schnuppert manchmal sogar an Menschen. Einige der Weibchen werden später zu Männchen. Keine Ahnung warum.
4: Was? Echt? Oh,
2: lustig.
8: Schöne Aufnahme. Schön. Die Männchen bringen fast 200 Kilogramm auf die Waage. Bis zu 30 Jahre werden die alt.
1: Wozu filmst du denn eigentlich?
8: Die Aufnahmen sind für meinen neuen Kinofilm. Vielleicht verwende ich sie auch für die Fernsehserie. Mal sehen.
4: Ah ja.
8: Ich glaube, Napoleon-Lippfische hatten wir noch nicht so oft.
1: Ein Kinofilm und Fernsehserien über Fische? Welches Jahr haben wir denn überhaupt?
8: 1962. Die Menschen sind fasziniert von dieser Unterwasserwelt. Genau wie ich. Als ich damit vor mehr als 20 Jahren angefangen habe, hatten die Leute überhaupt noch keine Vorstellung davon, wie es hier unten zugeht. Und immer noch ist es für viele eine komplett neue Welt. Ich meine, wer kommt schon hierher? Meine Aufnahmen begeistern ein Millionenpublikum. Für einen meiner Filme habe ich sogar einen Oscar bekommen.
4: Echt? Wow! Glückwunsch!
2: Was findest du denn so?
8: Leuchtende Korallen, tanzende Fischschwärme, Meerespflanzen, die sich im Wasser wiegen, riesige Wasserschildkröten.
2: Oh.
8: Ich filme, wie wir versunkene Schiffswracks erkunden.
2: Ehrlich?
8: Wie wir uns als Menschen in dieser Unterwasserwelt zurechtfinden. Wie wir mit Delfinen schwimmen.
2: Das ist ja spannend.
8: Der Stoff geht nie aus. Und die Aufnahmen werden immer besser. Ich tüchte nämlich ständig an Unterwasserkameras und Beleuchtungssystemen.
4: Warum hast du eigentlich eine Mütze auf? Hier drin ist es doch gar nicht so kalt.
8: Die rote Wollmütze ist mein Markenzeichen. Jacques-Yves Cousteau mit der roten Mütze. Sieht auch gut aus im Fernsehen. Deshalb habe ich auch die ganze Crew dazu verdonnert, rote Wollmützen zu tragen.
2: Seht mal, ein Krake direkt vor uns.
8: Rückt mal ein bisschen. Den will ich filmen. Ich steige etwas auf und wir begleiten ihn ein Stück.
1: Hängt er sich jetzt etwa mit seinen Saugnäpfen ans Bullauge ran?
2: Oh.
8: Es sieht so aus.
1: Okay.
8: Wusstet ihr, dass Kraken einen Lieblingsarm haben?
1: Echt wahr?
8: Ja, ich habe sie lang genug beobachtet. Bin mir ziemlich sicher.
2: Du verbringst wohl ganz schön viel Zeit unter Wasser, oder?
8: Ja, ich mache das schon seit vielen Jahren und ich lerne immer noch dazu. Nur leider ist nicht immer alles davon schön.
1: Wie meinst du das?
8: Die Weltmeere haben sich verändert mit der Zeit. Es wird zu viel gefischt. Die Fische werden immer weniger. Die Ozeane werden ausgebeutet, Korallenriffe geplündert. Die Meere werden verschmutzt und immer wieder ist die Rede von Atomtests im Meer. Und manche Länder wollen hier drin radioaktiven Müll entsorgen. Außerdem erwärmt sich die Erde immer mehr.
1: Welches Jahr, hat er gesagt, haben wir jetzt? 1962.
4: Krass, das ist 60 Jahre vor unserer Zeit. Da gab es schon Umweltprobleme.
2: Was kann man denn machen, damit es wieder besser wird?
8: Mein Plan ist, den Menschen mit meinen Filmen zu zeigen, wie wundervoll das Meer ist. Je mehr sie darüber wissen, desto mehr werden sie es lieben. Und dann werden sie auch die Ozeane schützen. Also, vielleicht setze ich mich sogar selbst in Zukunft für den Umweltschutz ein. Wenn ich ehrlich bin, hat mich bisher das Thema nicht so interessiert.
1: Umweltschutz hat dich nicht interessiert?
4: Was?
8: Ja, ich bin ganz lange gar nicht drauf gekommen, dass die Meere in Gefahr sein könnten. Diese Welt schien immer so intakt zu sein, so friedlich. Als ich mit der Unterwasserfilmreihe angefangen habe, wollte ich einfach im Wasser sein, filmen und die Leute gut unterhalten. Sie überraschen. Erst mit der Zeit habe ich gemerkt, dass sich was verändert hat. Vor ein paar Jahren hätte ich nie gedacht, dass diese vielen Fische, die ich gesehen habe, mal irgendwann nicht mehr da sein könnten.
1: Ja.
4: Das hätte man sich nie vorstellen können.
1: Oh, guckt mal, jetzt schwimmt der Krake weiter.
0: Och, schade.
4: Dafür ist die Sicht wieder frei.
2: Tschüss, Krake.
4: Was ist denn das da für ein komisches Ding am Meeresgrund?
2: Sieht aus wie ein Raumschiff.
1: Witzig. Oder ein Seestern aus Metall. Brennt da drin Licht?
2: Ja, da sind Leute drin.
8: Das ist ein Unterwasserlabor mit Wohnung. Ein Experiment von mir.
4: Was?
1: Genial.
8: Da leben und arbeiten gerade 5 Männer für 4 Wochen drin. Sie beobachten die Unterwasserwelt. Wir testen, wie sie das gesundheitlich vertragen. So wie Astronauten, nur unter Wasser. Wir nennen sie Ozeanauten.
2: Ozeanauten. Toll.
8: Wir wollen herausfinden, ob Menschen vollkommen im Ozean leben könnten. Ob das Meer eines Tages ein Lebensraum für uns sein könnte. Immerhin bedecken die Weltmeere 3/4 der Oberfläche unseres Planeten. Da gibt es noch so viel Lebensraum, den wir gar nicht nutzen auf unserer Erde.
4: Und ist es möglich?
8: Ja und nein. Es geht. Aber nur für eine Weile. Der Mensch ist nicht dafür gemacht, auf Dauer in einer Welt ohne Sonne zu leben. Vielleicht war es eine dumme Idee von mir. Aber noch haben wir das Experiment nicht abgeschlossen. Wenn ihr mehr wissen wollt, schaut meinen Film darüber an, wenn er fertig ist.
4: Hast du auch selbst in der Unterwasserwohnung gelebt?
8: Natürlich, aber da habe ich wieder mal festgestellt, meine größte Leidenschaft ist das Tauchen, das freie Tauchen. Schwerelos durch die Weiten des Ozeans zu gleiten, ganz ruhig zu atmen, die Stille zu genießen, das Meer spüren, zu staunen. All diese Kreaturen hautnah zu entdecken, mit ihnen zu schwimmen. Das Meer ist ständig in Bewegung. Und wer es erleben will, sollte sich auch selbst bewegen. In so einer Dose unter dem Meer zu leben, das ist nichts für mich auf Dauer.
2: Wie bist du denn Taucher geworden?
8: Pilot wollte ich eigentlich werden.
4: Ah ja.
8: Doch bei einem Autounfall habe ich mich schwer verletzt. Oh. 12 Knochen waren gebrochen. Ernsthaft? Unter anderem beide Arme. Und das war's dann mit der Pilotenkarriere.
4: Oh Mist.
2: Aber wie bist du denn Taucher geworden? Und Unterwasserfilmer.
8: Ich bekam den Tipp, im Meer zu schwimmen, um die Muskeln in den Armen wieder stärker zu machen. Das hat geholfen. Und als ich mal den Kopf unter Wasser gesteckt habe, war es um mich geschehen. Das Meer hat mich nie wieder losgelassen. Oh Mann.
4: Was denn?
8: Ich musste gerade daran denken, als ich noch ein Kind war, meinte ein Lehrer zu mir, ich wäre viel zu schwächlich zum Schwimmen.
4: Fies.
8: Er wollte mir das sogar verbieten. Wenn er mich jetzt sehen würde. Ich schwimme jeden Tag und ich zähle zu den besten Schwimmern Frankreichs.
2: Da sind 3 Taucher mit Taucherbrille, Flossen, Badehosen und gelben Taucherflaschen auf dem Rücken.
4: Cool.
8: Die sind aus meinem Team. Normalerweise gehe ich auch so tauchen. Nur heute brauchte ich diese Untertasse, dieses kleine U-Boot, für Untersuchungen am Meeresboden.
4: Das muss so schön sein, wenn man so schwebt wie die.
8: Dass die 3 sich wie Fische im Wasser bewegen können, haben sie mir zu verdanken.
2: Wieso?
8: Ich will ja nichts angeben, aber ohne mich wäre Tauchen kein Vergnügen. Als ich angefangen habe, gab es 2 Möglichkeiten. Entweder Luft anhalten.
2: Also ich schaffe bis 18.
8: 18 Meter tief?
2: Nee, bis 18 zählen. Beim Luft anhalten. Mein Rekord.
8: Okay, mein Rekord im Tauchen nur mit Luft anhalten waren 91,5 Meter. Aber das ist schon ein Weilchen her.
4: Echt? Über 90 Meter? Ich glaube, die Freiheitsstatue in New York ist ungefähr so hoch. Und Jack, was war die andere Tauchmethode?
2: Ja, erzähl weiter.
8: Tauchen mit einem klobigen Anzug, mit Bleischuhen und Messinghelm. Die Taucher sahen aus wie Ritter oder wie Astronauten. Am Helm war ein Schlauch. Der reichte bis an die Wasseroberfläche und hat den Taucher mit Luft versorgt. Tja, und damit war man quasi ans Schiff gefesselt. Mit der Ausrüstung hätte ich niemals die Filme machen können, die die Menschen so berührt haben.
4: Und warum hast du gesagt, dass Tauchen ohne dich heute kein Vergnügen wäre?
8: Naja, ich habe mir gedacht, wenn du Fische beobachten willst, musst du dich bewegen wie ein Fisch. Ich wollte tief tauchen und lange und frei, ohne Fesseln. Deshalb habe ich die Aqualunge mitentwickelt.
2: Aqualunge?
8: Ein Gerät zum Atmen unter Wasser. Die Luft dafür ist in Flaschen gepresst. Da, die Taucher haben sie auf den Rücken geschnallt. Und durch den Schlauch, seht ihr den, der zum Mund führt?
4: Ja.
8: Dadurch bekommen sie die Luft.
2: Und du hast das erfunden.
8: Genau. oder zumindest weiterentwickelt, zusammen mit einem anderen Fachmann. Darauf bin ich heute noch stolz. Die aufregendsten Unterwasserabenteuer konnte ich nur filmen, weil wir unter Wasser atmen können. Und dadurch brauchte man auch keinen schweren Anzug mehr.
4: Du hast dir das Meer ja richtig erobert.
8: Mhm, kann man so sagen, ja.
2: Du, Jacques, können wir auch mal mit den Taucherflaschen tauchen? Das sieht so cool aus.
8: Na klar, ich wollte sowieso noch einen Tauchgang machen. Die Ausrüstung ist aber auf der Calypso. Das ist unser Forschungsschiff. Wenn wir auftauchen, hebt uns die Crew mit dem Kran raus. Dann ziehen wir uns um. Und dann werdet ihr verstehen, warum ich das Meer so liebe. Ich steige jetzt langsam auf.
2: Oh ja, wir gehen tauchen. Richtig tauchen. Yippie!
8: Ich muss euch oben aber noch ein paar Dinge übers Tauchen erklären.
4: Delfine, das sind ja Delfine.
5: Oh, wie niedlich.
2: So viele. Das sind meine Lieblingsfische.
8: Und Delfine sind keine Fische.
2: Hä? Natürlich, sieht man doch.
8: Es sind Meeressäugetiere. Die Jungtiere trinken Milch bei ihrer Mutter. Und sie atmen nicht wie Fische mit Kiemen unter Wasser, sondern wie wir mit einer Lunge. Unter Wasser halten sie die Luft an und wenn sie Luft holen, kommen sie an die Wasseroberfläche. Was bei dir die Nasenlöcher sind, ist beim Delfin das kleine runde Loch oben in der Mitte vom Kopf. Siehst du das?
2: Mhm.
8: Unter Wasser verschließt es sich und an der Oberfläche öffnet es sich. Und der Kleine kann Luft holen. Ich könnte ewig über Delfine reden, aber wir tauchen jetzt auf.
2: Krass! Die Delfine springen um uns herum.
4: Oh, die sind der Wahnsinn. Darf ich mal einen anfassen, wenn wir gleich mit der Taucherausrüstung im Wasser sind?
8: Was ist das? Das Piepen kenne ich nicht.
4: Oh nein, nein, nein, nein.
2: Ich will noch bleiben.
5: Das ist unser Mikro.
2: Oh nein.
5: Das Zeichen, dass wir wieder los müssen.
2: Aber das geht nicht. Wir wollten doch gerade die Tauchflaschen holen.
5: Leo, daraus wird leider nichts.
2: Manu.
8: Schade. Aber dann schaut euch wenigstens meine Filme an. Oder noch besser, geht selbst tauchen, wenn ihr mehr Zeit habt.
2: Denn wenn du was über Fische lernen willst, musst du werden wie ein Fisch.
8: Genau.
4: Mach's gut, Jacques. Tschüss.
8: Mach's gut.
4: So, da wären wir wieder.
2: Ich wäre so gerne noch tauchen gegangen.
5: Oh ja, ich auch, Leo.
4: Lasst uns doch mal gucken, ob wir eine Fernsehdoku über ihn finden.
2: Ein Film, ja.
4: Oh, super Idee. Ich durchsuche mal die Mediatheken vom Fernsehen.
5: Und ich nehme das Tablet und suche nach Videos im Internet.
4: Da haben wir aber die Qual der Wahl. Jacques Cousteau hat mehr als 120 Fernsehdokus gedreht und Kinofilme auch. Und dann gibt's noch total viele Filme über ihn.
2: Wie sollen wir uns da denn entscheiden?
5: Vielleicht die Infotexte überfliegen. Der Film hier könnte interessant sein.
4: Oh, was denn?
5: Hier kommen Leute zu Wort, die ihm vorwerfen, dass er bei manchen seiner Filmaufnahmen total doof zu den Meerestieren war.
2: Was?
5: Und dass er Ölfirmen verraten hat, wo sie im Meer nach Öl bohren können.
2: Der hat ja echt manchmal komische Sachen gemacht.
5: Ist nicht wahr. Das passt doch gar nicht zu ihm.
4: Vielleicht war das am Anfang und er hat dazugelernt. Hier wird nämlich auch angekündigt, dass zu sehen ist, wie Jacques sich für Wale und Seekühe einsetzt.
2: Oh, Seekühe!
4: Und wie er eine Stiftung zum Schutz und zur Erforschung der Meere gegründet hat.
2: Cool.
4: Außerdem bringt er verschiedene Länder dazu, dass sie versprechen, die Bodenschätze der Antarktis nicht mehr zu plündern.
5: Guckt mal, in dem Film hier geht's darum, dass er total berühmt war. Jahrzehntelang kannte jedes Kind seinen Namen. Durch ihn wissen die Menschen, wie vielfältig das Leben im Meer ist. Seine Aufnahmen haben viele inspiriert, die Umwelt zu schützen.
4: Ich weiß schon, was ich mir zum Geburtstag wünsche. Einen Tauchkurs, so richtig mit Flasche und Atemgerät.
5: Oh, ich wünsche mir auch einen.
2: Und ich mach auch mit. Ja?
5: Oh, war ja klar.
2: Und dann schwimmen wir mit den Fischen um die Wette. Wie Jacques Cousteau.
4: Aber erstmal gucken wir einen seiner Filme. Ich hab einen gefunden.
5: Bitte mit Popcorn.
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1: Ich bin Emily.
2: Und ich bin Erwin.
1: Wir haben ein magisches Mikrofon. Jedes Mal, wenn wir es anschalten, passiert etwas Unglaubliches.
2: Bereit?
1: Ja, klar.
2: Okay, mach an.
1: Und los.
2: Oh, hier ist es aber eng. So viele Mäntel.
3: Oh, es ist so kalt. Guten Abend. Wer seid ihr denn?
1: Das ist Erwin und ich bin Emily. Wer bist du?
3: Ich bin Marie.
1: Wo sind wir hier?
3: Wir sind in der Wohnung eines Bekannten. Das hier ist die Diele. Und der Lech, der hat kein Geld für Kohlen.
1: Es riecht so feucht.
2: Ja, wie ein nasser Hund.
3: Ja, es regnet schon seit Tagen. All die Mäntel hier sind feucht und ich bin total durchgefroren. Meine Schuhe und Strümpfe sind nass, meine Füße wie Eisklumpen. Was hast du denn da in der Hand?
1: Das hier, das ist ein Mikrofon. Genauer gesagt, ein magisches Mikrofon.
3: Magisch? Das kann man bestimmt naturwissenschaftlich erklären. Aber was ist ein Mikrofon?
1: Erwin, guck dich hier doch mal um. Wahrscheinlich ist das Mikro noch gar nicht erfunden.
2: Stimmt, Emily.
1: Naja, nicht so wichtig, Marie. Ist halt irgendwie magisch, das Ding. Wir würden dich damit gerne interviewen.
3: Was ist interviewen?
1: Naja, das ist halt ein anderes Wort für Fragen stellen.
3: Ach so, ja gut. Aber ihr müsst euch beeilen, denn gleich beginnt die Physikstunde. Die möchte ich nicht verpassen. Und später müsst ihr mir dann erklären, wie dieses Ding da funktioniert, dieses Mikrofon.
2: Machen wir. Aber jetzt sag erst mal, wieso Physikstunde? Das sieht doch hier aus wie eine Wohnung.
1: Ja, genau. Und nicht wie eine Schule.
3: Gut beobachtet. Mit Schule hat das nichts zu tun. Ich bin ja auch schon 18. Ihr seid in der polnischen Hauptstadt Warschau. Es ist das Jahr 1885 und das hier, das ist eine Universität.
2: Universität? Machst du Witze? Das ist doch hier keine Uni.
3: Doch, wir organisieren hier eine geheime Universität.
2: Hä? Geheim?
3: Wir nennen sie auch die fliegende Universität, weil wir immer in verschiedenen Wohnungen lernen und nur abends, damit uns die Polizei nicht findet.
2: Hä? Verstehe ich nicht. Wieso machst du denn da mit?
1: Ja, wieso gehst du nicht zu einer normalen Uni? Gibt es in Warschau keine?
3: Doch, aber Frauen dürfen da nicht studieren. Unverschämt, oder?
1: Ja, aber sowas von.
3: Und neuerdings dürfen da auch viele Männer nicht studieren. Polen wird nämlich gerade von Russland aus regiert und den Russen gefällt es nicht, wenn polnische Menschen studieren. Also egal, ob Mann oder Frau. Wir könnten wohl zu schlau werden. Also studieren einige heimlich.
2: Aber ich sehe da durch den Türspalt in dem Zimmer nur Männer sitzen.
3: Das liegt daran, dass es um Physik geht. Da studieren nicht so viele Frauen. Leider.
2: Echt?
3: Ich bin gerade die einzige Frau, die an der fliegenden Uni Physik studiert.
1: Ich finde cool, dass du das machst. Ich finde Physik auch toll.
3: Das freut mich sehr.
1: Möchtest du Physikerin werden?
3: Ja, genau. Ich liebe die Physik und die Mathematik und die Chemie. Ich kann es nicht erwarten, bis ich ins Labor gehen und Experimente machen kann. Leider können wir in den Wohnungen keine Labore einrichten. Da bleibt alles theoretisch.
1: Aber wie kannst du Physikerin werden, wenn du hier heimlich studierst? Du kannst doch keinen heimlichen Abschluss machen, oder?
3: Du bist auch nicht auf den Kopf gefallen, was? Ja, das ist ein Problem. Meine Schwester und ich, wir haben da einen Plan entwickelt. Wir wollen nach Paris gehen und dort studieren. Das ist die Hauptstadt von Frankreich. Dort ist es erlaubt oder zumindest nicht verboten. Wir werden uns dabei gegenseitig unterstützen.
2: Wow, nach Paris? Ist das denn da so einfach?
3: Nein, das ist überhaupt nicht einfach. Erstens haben wir kein Geld. Unsere Eltern sind nämlich arm und wir sind 5 Kinder. Und zweitens ist es auch in Paris schwer, als Frau Physik zu studieren. Ich weiß, dass ich an der Uni wahrscheinlich die einzige Frau weit und breit sein werde. Die Männer werden mich mit großen Augen anstarren, als wäre ich ein Gespenst. Sie werden über mich lachen und mir sagen, dass ich lieber Kinder kriegen soll. Physik, Chemie, Biologie, Mathematik sind angeblich nichts für Frauen. Egal, ich werde es denen schon zeigen.
2: War Physik an der Schule dein Lieblingsfach?
1: Wieso bist du überhaupt schon an der Uni? Du bist doch noch so jung.
3: Ihr seid ja vielleicht neugierig. Psst. Seid mal leise. Ich glaube, da laufen gerade Polizisten vorbei. Die dürfen nicht hören, dass wir hier in der Wohnung viele Leute sind. wenn wir auffliegen.
1: Wirst du dann verhaftet?
3: Ja, das könnte passieren.
1: Oh Gott, nur weil du studieren willst? Uff, ich höre sie nicht mehr. Ich glaube, sie sind weg.
3: Was war die Frage? Ach so, mein Alter. Wieso bin ich mit 18 zu jung? Mit der Schule war ich sogar schon mit 15 fertig, weil ich so gut war. Ich konnte nicht anders. Ich wollte so schnell wie möglich Naturwissenschaften studieren. Nichts interessiert mich mehr. Was für ein Geräusch.
1: Das Piepen bedeutet, dass wir zurück müssen. Die Batterie ist gleich leer.
3: Da habe ich mich aber erschreckt.
1: Emily, hast du etwa gebrauchte Batterien gekauft?
2: Nein. Wieso?
1: Weil es diesmal so kurz war. Ja, stimmt. Aber passt ja ganz gut. Sie wollte ja eh gerade da rein zu den anderen und weiter zuhören.
3: Ja, jetzt muss ich auch wirklich Physik lernen. Schade, dass ihr mir das Ding da, das Mikrofon, nicht mehr erklären könnt.
1: Hoffentlich klappt das mit Paris. Wir drücken dir die Daumen.
3: Dankeschön.
1: So, da sind wir wieder. Och Mensch, Erwin. Blöd, dass wir Marie nicht mehr erklären konnten, wie das mit unserem Mikro funktioniert. Wir hatten es ihr doch versprochen.
2: Naja, aber dann hätten wir ja die Vergangenheit verändert. Sie wüsste dann vor der Erfindung vom Mikrofon, was ein Mikrofon ist. Und das mit dem Magisch hätte sie uns als Naturwissenschaftlerin nie im Leben geglaubt.
1: Ja, und es ist ja auch eine echt verrückte Geschichte. Wir haben es ja erst im Keller gefunden, dann auseinandergebaut und seitdem wir es zusammengesetzt haben, schickt uns das Mikrofon jedes Mal, wenn wir es anschalten, in die Vergangenheit zu einer Frau, die etwas Außergewöhnliches gemacht hat.
2: Ach, deshalb hat uns das Mikro zu ihr geschickt. Da gab's doch mal so eine Nobelpreisträgerin, die Marie hieß und irgendwas mit Physik zu tun hatte.
1: Ach ja, klar, Marie Curie. Warum sind wir da nicht eher drauf gekommen? Die ist voll berühmt. Es gibt sogar in Dresden eine Schule, die nach ihr benannt wurde.
2: Da will ich mehr wissen. Ich guck mal im Internet. Marie Curie.
1: Mit U, nicht mit Ü.
2: Ups. Ja, das ist sie. Und sie hat es geschafft.
1: Marie Curie gilt als eine der erfolgreichsten Naturwissenschaftlerinnen aller Zeiten. Und wir haben sie getroffen.
2: Marie und ihre Schwester sind dann wirklich nach Paris gezogen. Marie hat Physik und Mathematik studiert.
1: Sie hat sogar einen Doktortitel bekommen. Und später war sie auch Professorin.
2: Beim Studieren hat Marie Pierre kennengelernt. Sie haben zusammen geforscht, sich verliebt und danach geheiratet.
1: Marie hat zwei neue Elemente entdeckt. Radium und Polonium.
2: 1903 hat sie zusammen mit Pierre den Nobelpreis für Physik bekommen.
1: Und das als erste Frau der Welt.
2: Und 8 Jahre später hat sie noch einen Nobelpreis bekommen, nämlich den für Chemie.
1: Der Nobelpreis ist die weltweit höchste Auszeichnung für ein Fach. Und die meisten bekommen nicht mal einen.
2: Marie Curie ist bis heute die einzige Frau auf der Welt, die 2 Nobelpreise für ihre Arbeit bekommen hat.
1: Respekt.
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1: Kennt ihr dieses Gefühl, wenn gerade irgendwie alles gleichzeitig passiert? Schule, Hobby, Erwartungen und man sich einfach mal einen Moment wünscht, in dem der Kopf leise wird. Genau dieses Gefühl hat Sarro in seinem ersten Song eingefangen. Bevor Sarro sich der Musik gewidmet hat, spielte er Basketball in der Oberliga für die Uni Riesen. Jetzt singt der 19-Jährige in Wie man tanzt von der Sehnsucht nach Leichtigkeit und von Menschen, die es schaffen, dass man den ganzen Stress für einen Augenblick vergisst.

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1: Felix Jähn übt Schwedisch zusammen mit seinem neuen Feature-Gast Omar Rudberg. Geboren in Venezuela und aufgewachsen in Schweden, ist Omar aber nicht nur aufstrebender Sänger, sondern auch Schauspieler in der Serie Young Royals. Gemeinsam haben die beiden einen Song gemacht, der perfekt zu warmen Sommerabenden passt. In Siren geht es um jemanden, der einen immer wieder fasziniert. Der Titel erinnert an Sirenen aus alten griechischen Sagen, die Menschen mit ihrem Gesang angelockt haben. Dieses Gefühl bringt Omar mit seiner besonderen Stimme toll rüber.
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1: Bei Young Pep werden gerade alle Träume wahr. Der Leipziger Rapper ist schon seit Jahren Fan von Kid Capri aus Bremen und hat seine Musik oft gehört. Jetzt haben sie einfach einen gemeinsamen Song. Wie es dazu gekommen ist, erzählt Young Pep in Ganz oben. Kid Capri spricht darüber, dass es in der Musik manchmal sehr schnell geht und viel Druck entstehen kann. Und dass nicht immer alles echt wirkt.

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1: Die nächste Dua Lipa kommt vielleicht aus Österreich und sie heißt Stella Maria. Diese Lady hat mit 10 Jahren schon die Musik für sich entdeckt. Das Singen hat ihr nämlich dabei geholfen, ihre Asthmaerkrankung zu bewältigen und ist ganz schnell zu ihrer großen Leidenschaft geworden. Mit mittlerweile 16 schreibt sie Songs über persönliche Erlebnisse.

0: und auch mal schwierige Gefühle und Erfahrungen. Trotzdem klingt ihr neuer Song Following You nach Wassereis, nach Tanzeinlagen unter der Disco-Kugel und Freiheit.
1: Maria, following you. Bye-bye.

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1: Benno feiert in seinem Song das Gefühl von Sommer mit viel Spaß und tollen Erinnerungen. Dabei denkt der Rapper aus Löhne nicht nur an Eisessen oder Ferien, sondern an einen ganz bestimmten Sommer aus der Vergangenheit. In Sommer 2018 geht es um Zeit mit Freundinnen und Freunden und all die schönen Momente zusammen. Solche Tage bleiben oft noch lange im Kopf, weil sie einfach richtig besonders waren. Ein Song, der zeigt, wie wichtig Freundschaft

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1: Hey Noah.
2: Ja, was denn?
1: Lass mal einen Song machen.
2: Auf den jetzt?
1: Ja, Mann. Oh, gib's weiter.

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1: Bei Bunt läuft's gerade richtig gut. Er war schon auf einem riesigen Festival in den USA unterwegs und hat in Nord- und Südamerika aufgelegt. Jetzt kommt auch noch die offizielle Fußballhymne der deutschen Nationalmannschaft von ihm. Für den Song Nie allein hat er sich Unterstützung von Sänger JBS aus Ibbenbüren geholt. Mit seiner warmen Stimme passt er perfekt zu dem gefühlvollen Sound. Zusammen feiern sie Zusammenhalt, Community und Optimismus.
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1: Nach ihren bisherigen eher ruhigen Songs zeigt Anaïs jetzt eine neue Seite. Ihr neuer Song klingt nach Sommerferien, guter Laune und dem Gefühl, einfach das zu machen, worauf man Lust hat. In Ciao Baby singt sie von spannenden Tagen, spontanen Ideen und davon, sich nicht ständig Gedanken darüber zu machen, was passieren könnte. Ein echter gute Laune Soundtrack zum Mitsingen, Tanzen und lauter drehen.

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1: Wenn Kygo in den Himmel kommt, erwartet ihn da eine riesige glitzernde Palme in Disco-Kugel-Optik. Das verrät uns das Coverbild seines neuen Songs Heaven on Your Mind. Gesungen wird der von Dan Timinski aus Amerika, dessen Stimme schon viele von älteren Dance-Hits kennen. Wenn du dich mal verloren fühlst, bin ich da und zeig dir den Weg, singt er. Und damit die Disco-Palme auch Sinn macht, gibt's dazu natürlich die typischen fluffigen Sommerbeats von Kygo.
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1: Olivia Rodrigo ist verknallt. Zumindest channelt sie dieses Gefühl in ihrem neuen Lied Stupid Song. Jemanden so richtig toll zu finden und nur noch an diese Person denken zu können. Diese Aufregung sollen wir mit ihr teilen, wenn wir den hören. Olivia hat uns im Interview erzählt, dass der Stupid Song entstand, als sie morgens bei Sonnenaufgang durch New York spaziert ist, weil sie nicht schlafen konnte. Wie cool klingt das bitte?

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1: Das Leben immer so leben, als hätte es kein Ende. Das nimmt sich Shibuzi vor. Seine Musik katapultiert uns immer direkt in einen imaginären Saloon und gibt uns das Gefühl, länger wach zu sein, als unsere Eltern uns erlauben. Das ist auch in Born to Die nicht anders. Shibuzi ist ein Musiker aus den USA und bekannt dafür, Hip-Hop, Pop und Country zu mixen und daraus richtig tanzbare, gute Laune-Songs zu machen. Deswegen haben wir auch diesmal alle unsere Tanz-Cowboy-Stiefel an.

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1: Lea zeigt mit Chemie eine neue, frechere Seite von sich, aber es geht trotzdem voll ums Gefühl. Im Song geht es um eine Person, die man einfach nicht vergessen kann, auch wenn man weiß, dass es schwierig wird. Man schreibt Nachrichten, die man vielleicht lieber nicht schicken sollte und erlebt Momente, die einen total durcheinander bringen. Der Sound ist cooler Pop, locker und richtig nah dran am echten Leben.

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1: Nina Caroline lässt sich inspirieren. Over Again ist entstanden, nachdem die Berliner Sängerin mit ihren Freundinnen über Dates gesprochen hat und viele waren dabei ziemlich enttäuscht. Es geht darum, dass man sich oft zu viele Hoffnungen macht und dann doch merkt, war wohl nichts. Trotzdem ist ein richtig chilliges Lied draus geworden zum Träumen, Entspannen und Sommertage genießen.
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1: Heute Yeehaw Country. Anfang des 20. Jahrhunderts, also um 1900 herum, wanderten viele Leute aus England oder Irland in Europa in die damals ziemlich jungen USA aus. In Europa gab es nämlich immer wieder Hungersnöte und die Leute waren unzufrieden. Von Amerika versprach man sich da ein besseres Leben. Die Auswanderer brachten natürlich ihre Musik aus ihren Ländern mit. Irische Volksmusik oder englische Songs, und in den USA wurde daraus dann eine eigene Musikrichtung. Country war geboren. Die ersten Schallplatten mit Country-Musik gab es Anfang der 20er Jahre, also schon ziemlich lange her.
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1: Country heißt übersetzt Land, und das passt auch dazu. Man kann Country auch als richtige Cowboy-Musik sehen, denn die Musik wurde vor allem von weißen Amerikanern gemacht und gehört. Bei ihrer Arbeit auf dem Land, aber auch in den Bars und den Saloons als Freizeitvertreib. Ihr werdet selten eine Country-Band ohne Hüte, Cowboy-Stiefel und Jeanshemden sehen. Das Aussehen gehört dabei einfach dazu.

0: Ganz wichtig für die Country-Musik sind Instrumente wie die Akustikgitarre oder das Banjo. Oder auch eine Mandoline. In den letzten Jahrzehnten entwickelte sich die Country-Musik dann natürlich immer weiter, vermischte sich mit Pop- und Rockmusik. In den Texten geht es jedoch weiterhin um Freundschaft, Zusammenhalt, Freiheit und das Leben auf dem Land. Aber auch Gott und Religion spielen eine wichtige Rolle, wenn es um Country-Texte geht. Manche Songs sind aber auch reine Gute-Laune-Nummern, wie der hier, Achy Breaky Heart. 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So wird Country auch heute noch bei tausenden amerikanischen Radiosendungen und Stationen gespielt. Man kann sagen, dass Country die Volksmusik der weißen Amerikaner ist. In den USA gibt es auch richtig große Konzerte und Festivals mit Country. Die Bands und Künstler verkaufen noch immer viel Musik und sind sehr populär. Obwohl viele sehr berühmte Country-Musiker Männer sind, hat eine Band aus den USA sehr für Aufsehen gesorgt, die Dixie Chicks, eine Frauenband, die kritische Texte machte und erstmalig das, wofür Country steht, in Frage stellten. Denn auch sowas ist bei Country wichtig, das zu machen, was man eigentlich am Ende dann selber will. 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
1: Aus einer neuen Freundschaft ist auch neue Musik entstanden bei Gentleman und Michael Patrick Kelly. Die zwei haben sich bei Sing Mein Song kennengelernt und sind richtig gute Freunde geworden. Ihren Song Wildfire haben sie zusammen im Studio auf Mallorca geschrieben. Gentleman hat erzählt, dass er nach einer kreativen Pause endlich wieder neue Ideen hatte. Und der Song ist jetzt auf seinem neuen Album Gratitude mit dabei.

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1: Manchmal passiert etwas Peinliches oder Chaotisches, zum Beispiel auf dem Schulhof, und man wünscht sich einfach nur jemanden, der zu einem hält. Genau darum geht es im neuen Song At The Party von Levent Geiger. Um Freundschaft und Zusammenhalt, egal was schief geht. Levent kennt ihr vielleicht noch von Kika Dein Song? Heute macht der Münchner Musik für die ganze Welt. In seinem Lied zeigt er, auch wenn jemand einen Fehler macht, kann man trotzdem füreinander da sein.
0: Levent Geiger at the party.

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1: Bad Moms J geht wieder auf Tour und bringt ihr neues Album Haus im Meer mit. Darauf ist auch ihr Song OMG. In dem Lied rappt sie mit viel Energie darüber, an sich selbst zu glauben und das Leben zu genießen. Die Rapperin zeigt damit, dass man nach einer Pause mit frischem Mut und neuen Ideen richtig durchstarten kann.

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1: Michael wächst mit mehreren Brüdern und Schwestern in Indiana, USA auf und wird von seinem Papa Joseph schon früh dazu gebracht, mit seinen vier anderen Brüdern Musik zu machen. Erst nur im Wohnzimmer der Familie, später dann in Discos und auf Feiern. Als Jackson 5 werden sie in den 1970er Jahren berühmt. Michael Jackson ist der Sänger, ein süßer kleiner schwarzer Junge mit großen Augen und einer schwarzen Afro-Frisur. Die Jackson 5 werden auch tatsächlich berühmt. Aber der Papa der fünf Brüder, Joseph Jackson, ist sehr streng, lässt sie jeden Tag proben und ihre Auftritte immer perfekter werden. Anfang der 80er Jahre entschließt sich Sänger Michael, endlich auch mal alleine Musik zu machen. Zusammen mit Produzenten gelingt es ihm, aus dem Schatten seiner Brüder zu treten und mit seiner eigenen Musik noch erfolgreicher zu werden. Michael Jackson tritt auf der Bühne in glitzernden Anzügen mit schickem Hut und Lackschuhen auf und erfindet einen bis heute legendären Tanz, den Moonwalk, also Mondgang. Zum ersten Mal zeigt er den Moonwalk auf der Bühne zum Song Billie Jean, in dem es darum geht, dass eine Frau behauptet, ein Kind von Michael zu bekommen, er aber nicht der Papa sei. Der Moonwalk sieht aus, als würde Michael Jackson gleichzeitig vorwärts und rückwärts laufen. Ein irrer Effekt. Anfang der 90er ist er ein Megastar. Die Konzerte sind ausverkauft. Wo immer Michael Jackson auftaucht, herrscht eine regelrechte Fanhysterie. Die Leute schreien sich einfach die Seele aus dem Leib. Nach einigen großen Hits in den 90er Jahren, wie dem Earth Song wird es stiller um den Weltstar. Der große Ruhm macht ihm zu schaffen. Michael Jackson lebt immer öfter zurückgezogen auf einem riesigen Grundstück in den USA, der Neverland Ranch. Im Jahr 2009 stirbt Michael Jackson. Sein Arzt hatte ihm über viele Wochen zu viele falsche Medikamente gegeben. Deswegen stand dieser Arzt später auch vor Gericht. Michael wurde nur 50 Jahre alt, seine Songs werden aber unvergessen bleiben.
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1: Es gibt eine neue Stimme aus Großbritannien, die ihr unbedingt kennen solltet. Sie gehört Jack Dean. Geboren und aufgewachsen ist er in der malerischen Grafschaft Somerset im Südwesten Englands und hatte da viel Zeit an seinem Sound zu feilen. Anfangs noch durch Coverversionen und nach mit eigenen Melodie- und Textideen. Mittlerweile macht Jack Vollzeit Musik und das mit Partnerin, Freunden und Familie unter einen Hut zu kriegen, ist nicht immer ganz so easy. Deswegen bittet er seine Liebsten im Song Mercy, ein bisschen Nachsicht mit ihm zu haben.

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1: Wow, Teddy Swims rennt gerade richtig durchs Leben. Seitdem er vor knapp einem Jahr diese riesige Complete Edition seines Albums I've Tried Everything But Therapy mit insgesamt 32 Songs, also über 1,5 Stunden Musik rausgebracht hat, war es ja eher ruhig um den amerikanischen Sänger. Aber dann kam sein absoluter Ohrwurm Mr. Know-It-All im April und jetzt will er die Songs natürlich mit uns feiern. Deshalb geht's auf Auftritte überall in Europa, gefolgt von der Nordamerika-Tour. Bis Weihnachten ist Teddy also erstmal beschäftigt, aber er lässt uns natürlich nicht ohne frischen Nachschub zurück.
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1: Max und Nicolas sind gekommen, um zu bleiben und uns mit richtig guter, chilliger Musik zu versorgen. Neptunica heißt das Duo und ist in der Electronic Dance Music Szene schon richtig bekannt. Seit 10 Jahren machen die Jungs Musik mit Stars wie Lost Frequencies, Gestört aber geil und Marshmallow. Passend zu ihrem Namen und ihrer Heimat Hamburg zeigt das Logo von Neptunica ein großes N in einem Anker. Das Lied What If beschäftigt sich mit den Was-wäre-wenn-Fragen, die wir uns manchmal stellen. Und eine ist dabei ganz präsent. Was wäre, wenn wir es einfach ausprobieren und herausfinden?

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1: Eli Oaks und Lavinia sind BFFs. Eli Oaks ist ein ganz sympathischer österreichischer DJ, der jetzt in Berlin lebt und da total mit der Sängerin Lavinia gebondet hat. Es folgt also ein weiterer gemeinsamer Song namens Reasons, der uns totales Sommerfeeling liefert. Und Lavinia hat uns im Interview erzählt, dass es darum geht, einfach den Moment zu genießen.
2: Im Kern geht es darum, sich frei zu fühlen, spontan zu sein und einfach das Leben zu feiern. Der Song hat für mich so eine Alles-ist-möglich-Energie.

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1: Hey zusammen, schön, dass ihr dabei seid hier bei den MDR Pop Tweens, der Sendung, in der wir für euch ein bisschen hinter die Kulissen der Popbranche schauen, beziehungsweise wo wir euch Acts und ihren Weg in die Popmusik vorstellen. Heute lernt ihr unter anderem eine junge Musikerin namens Paula Engels kennen. Warum die lange mit deutschen Texten zu kämpfen hatte, das verraten wir euch heute hier. Und wir stellen euch die Band vor, mit der Flo von Deine Freunde schon vor über 20 Jahren mal richtig erfolgreich war. Ihr lernt die Herzensbrecher von echt kennen. Und natürlich gibt's ganz viel mehr. Vor allem gute Musik. Los geht's mit Location vom brasilianischen Producer und Musiker Zirp zusammen mit den beiden US-Rappern Ty Dolla Sign und Wiz Khalifa.

0: Paul Wetz habt ihr gerade gehört hier bei den MDR Pop Tweens mit seiner Version von Geile Zeit von der Band Juli aus dem Jahr 2004.
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0: Und der Paul hat dem Song seinen ganz eigenen Stempel aufgedrückt. Er wird gerade als besonders heißer Newcomer mit seiner Musik irgendwo zwischen Indie, Pop und Elektro gehandelt. Und von Paul Wetz werden wir in Zukunft sicher noch einiges hören. Und wir hier bei den MDR Pop Tweens haben es uns ja zur Aufgabe gemacht, immer auch mal zu fragen, was solche Musiker wie Paul Wetz eigentlich privat hören. Denn klar, es ist nicht nur die eigene Mucke, die bei denen auf den AirPods läuft. Was Paul Wetz gerade besonders feiert, das hört ihr jetzt.
1: 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Was hört eigentlich?
2: Ich bin Paul Wetz und ich komme aus Süddeutschland und mache Musik.
1: Was ist dein aktueller Lieblingssong?
3: Es wechselt so ein bisschen, aber ich liebe gerade auch sehr Peggy Gou. Und da wäre es I Believe in Love Again, Peggy Gou und Lenny Kravitz.

0: Welcher Song bringt dich zum Weinen?
1: Nee, tatsächlich zuletzt geweint habe ich bei einem Avicii-Song, weil ich die Avicii-Doku angeschaut habe. Und es war ein extrem fröhlicher Song und da habe ich geweint. So

0: ist der beste je geschriebene Song?
1: Under the Bridge, Red Hot Chili Peppers. Weil der so unschreibbar ist. Der hat so seine eigene Sprache und das ist so, da stecken so viele Referenzen drin. Aber es ist wie so ein Rätsel fast schon geschrieben und gleichzeitig ist er ganz greifbar und jeder checkt ihn irgendwie, ohne zu verstehen, worum es eigentlich geht.

0: welchem Song machst du deine Bude sauber?
1: Ich würde sagen, Find a Way, Peggy Goo. Ja, einfach so ein Putztanz im Staubsauger. Da macht das richtig Spaß. Es muss auf jeden Fall irgendeine Dance-Mucke sein, ein

0: wenn du dir jetzt ein Lied wünschen könntest, welches wäre das?
1: Everything Matters von Aurora. Ich finde den Song extrem schön und er klingt für mich wie Musik zu einem Märchen.
2: Na, wenn der Paul sich das wünscht, dann spielen wir das natürlich auch. Übrigens, wenn ihr mal eine Musikerin oder einen Musiker habt, von dem ihr unbedingt wissen wollt, was sie so privat hören, dann sagt uns Bescheid. Schreibt uns eine E-Mail an tweens@mdr.de. Wir sind gespannt und fragen gern für euch nach. Und das ist Pauls Wunschhit, Aurora mit Everything Matters.

0: Wes Nelson habt ihr gehört mit seiner doppelten Liebeserklärung. Einmal an die Band Coldplay und ihren Song Yellow und an die große Liebe seines Lebens, mit der er das erste Date auf einem Coldplay-Konzert hatte und sie dann beide lauthals Yellow gesungen haben. Tolle Geschichte.
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0: Habt ihr schon mal was von Saya Gray gehört? Falls nicht, dann würde ich euch die Musik dieser tollen jungen Musikerin aber mal ganz schwer ans Herz legen, die unter anderem so klingt. Saya Gray kommt aus Kanada, genauer aus Toronto, der Stadt, aus der unter anderem auch Justin Bieber, Drake oder The Weeknd herkommen. Ich habe ihre Musik im Herbst 2024 entdeckt und war total fasziniert von der Art, wie sie Singer, Songwriter, Folkpop mit elektronischen Beats kombiniert und überhaupt total viele Dinge musikalisch zusammenbringt, die auf den ersten Blick nicht unbedingt zusammengehören. Im Februar 2025 erschien dann Saya Grays grandioses Album mit dem Titel Saya Gray, also benannt nach sich selbst, was übrigens immer ein Hinweis dafür ist, dass ein Musiker oder eine Musikerin ein sehr, sehr persönliches Werk abgeliefert hat. Die Geschichte des Albums ist aber auch ganz spannend. Saya hatte nämlich kurz vorher eine langjährige Liebesbeziehung beendet und um irgendwie den Kopf frei zu kriegen, ist sie dann nach Japan gereist, in das Land, wo die Familie ihrer Mutter herkommt. Und da ist sie dann mit der Gitarre im Auto kreuz und quer durchs Land gereist und hat die Erfahrungen quasi eins zu eins in Musik übersetzt.
2: It was definitely like mentally finishing up with a lot of things, like I had moved out of Toronto.
3: Ich habe während dieser Reise mental mit sehr vielen Dingen abgeschlossen. Ich musste einfach raus aus Toronto und ich wollte unbedingt in Verbindung mit der japanischen Kultur und mit dem Ort, wo meine Großmutter gelebt hat, treten. Ich habe aber auf der Reise noch nichts fertig aufgenommen. Ich bin nur mit einigen Demos zurückgekehrt.
2: Bad demos for the band, but they were like nothing, you know?
0: Und zurück in Kanada hat sie die Songs dann mit ihrer Band eingespielt und herausgekommen ist eines meiner absoluten Lieblingsalben der letzten Zeit. Wunderbar verspielt, sehr gefühlvoll und vor allem sehr, sehr einzigartig. Ihr hört jetzt hier bei den MDR Pop Tweens Saya Gray mit ihrem Song Shell of a Man. Viel Spaß! Amen.

0: Wow, der Song hat mal Energie. Benson Boone aus den USA war das mit seinem Song Sorry, I'm Here for Someone Else.
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0: Und jetzt freue ich mich sehr, euch eine der, wie ich finde, talentiertesten und beeindruckendsten jungen deutschen Musikerinnen überhaupt vorzustellen. Paula Engels. Sie kommt ursprünglich aus Düsseldorf, lebt aber mittlerweile in Berlin. Und 2020 hat sie mal bei The Voice Kids mitgemacht. Und so klingt ihr sehr deeper und irgendwie aufwühlender Elektro-Indie-Pop.

0: 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Ihr merkt schon, Paula Engels Songs eignen sich nicht unbedingt als Soundtrack für die Reiterferien auf dem Ponyhof. Stattdessen setzt sich Paula Engels mit den Schattenseiten des Erwachsenwerdens auseinander, mit sich fremdfühlen, mit Schuldgefühlen. Solche Themen tauchen in ihren Liedern auf. Ich habe sie vor kurzem getroffen und mich mit ihr über ihre Musik, ihre Karriere und vor allem ihre scheinbar ja doch recht ausgeprägte dunkle Seite unterhalten. Und vor allem fiel mir bei ihr dieser große Unterschied auf. Einerseits ist Paula ein grundpositiver und strahlender Mensch, andererseits ist da ihre dunkle Musik. Und laut Paula muss das aber gar nicht unbedingt ein Widerspruch sein.
1: Ich glaube, vor allem, weil ich so ein positiver Mensch bin, fällt mir das Gegenteil viel leichter in der Musik, weil ich da so voll meinen Space für habe irgendwie. Und ich glaube, mir fällt es voll schwer, so wütend oder so traurig im echten Leben zu sein. Und dann ist es irgendwie einfacher, das so mit Musik auszudrücken. Aber ich habe auch das Gefühl, ich höre super viel traurige Musik, ich höre super viel düstere Musik. Und dann fand ich das natürlich cool und wollte das auch machen. Was ja auch voll okay ist, aber ich glaube, das limitiert ein bisschen. Und deswegen probiere ich gerade ein bisschen mehr, alle Gefühle irgendwie auch in Musik stattfinden zu lassen.
0: Paula hat bereits in sehr jungen Jahren mit dem Musikmachen angefangen. Los ging's zu Grundschulzeiten, da hat sie Gitarre gelernt und dann hat sie auch schon in diversen Schulbands gespielt. Mit 14 hat sich Paula dann einfach mal bei The Voice Kids beworben und dann auch mitgemacht. Und zur gleichen Zeit hat sie aber auch angefangen, erste eigene Songs zu schreiben. Allerdings noch auf Englisch, wie sie mir im Interview erzählt hat.
1: Es gab einfach zu der Zeit keine deutsche Musik, die ich geil fand. Ich habe nie gerappt, ich habe immer nur gesungen. Und das Einzige, was ich an deutschen Songs gehört habe, war halt so Hip-Hop-Sachen. Und ich habe aber halt Singer-Songwriter-Pop, halt ich habe Gitarre gespielt, so logisch irgendwie in der Grundschule dann gemacht. Und ich glaube, es ist auch ein bisschen eine Hürde gewesen auf Deutsch, weil es so ehrlich ist und man kann sich hinter Englisch noch so ein bisschen verstecken. Und es ist nicht so, man kann sich einreden, dass die Leute im Raum eh nicht hinhören. Und das ist bei Deutsch schwierig.
0: Das hört man übrigens von ganz vielen Musikerinnen und Musikern, dass man sich wirklich überwinden muss, auf Deutsch zu texten, einfach weil die Message dann eben rüberkommt und man auch verstanden wird. Allerdings gibt es da auch gewisse Techniken, wie man Deutsch singen kann und trotzdem nicht immer hundertprozentig verstanden wird, was ja manchmal auch durchaus Sinn macht. Paula Engels macht das in ihren Songs auch manchmal. Mumbling nennt man das zum Beispiel bei manchen Rappern, auf Deutsch Nuscheln oder Murmeln. Wir hören mal rein in einen von Paulas Songs. Und danach erklärt sie mal kurz, was damit gemeint ist und warum das auch deutsche Acts mittlerweile ganz gerne machen. Das ist Paula Engels mit 560 Kilometer hier bei den Pop-Tweens.
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1: 560 Kilometer war das von Paula Engels. Übrigens tatsächlich die Entfernung von Paulas eigentlicher Heimatstadt Düsseldorf nach Berlin, der Stadt, in der sie momentan lebt. Und in dem Lied klingen auch all die Gefühle mit denen man kämpft, wenn man zum ersten Mal weit weg von zu Hause ist und vor allem, wenn man dann wieder zurückkommt und einem die Heimatstadt dann plötzlich viel kleiner vorkommt. Darüber hat Paula Engels ein wirklich schönes Lied geschrieben, auch wenn sie, wie wir ja vorhin schon mal kurz angedeutet haben, ein paar der Textzeilen ein bisschen vernuschelt. Für sie ist das tatsächlich eine Art Stilmittel, wie sie uns im Interview erzählt hat.
2: Und es gibt ja beispielsweise in Amerika, wenn du die ganzen Rapper anguckst und so, gibt es das viel mehr, dass Leute nicht so deutlich sprechen, weil man spricht ja im normalen Leben auch nicht so überdeutlich. Und ich glaube, es ist einfach auch eine Art Stilmittel geworden. Und irgendwie, es gibt so viele verschiedene Möglichkeiten, sich auf Deutsch auszudrücken. Und es ist aber auch voll schnell irgendwie cheesy oder nicht. Oder man, also es ist schon ein bisschen komplizierter als auf Englisch. Und dann ist aber irgendwie auch voll schön, das so zu umgehen. Und irgendwie, es gibt ja für gefühlt alles, was man macht, 20 Wörter. Das macht es eigentlich auch spannend.
1: Ihr seht also, es ist schon eine große Kunst, gute deutsche Texte zu schreiben. Paula Engels gelingt das meiner Meinung nach aber wirklich richtig gut. Sie hat, wie ihr ja auch schon gehört habt, aber auch lange daran gefeilt und damit gekämpft. Das Schwierige an der deutschen Sprache bzw. an den deutschen Texten ist ja auch, dass sie ganz oft sehr schnell kitschig klingt. Und auch damit hatte Paula lange Zeit ihre Probleme.
2: Ich habe, glaube ich, den größten Kitschradar, den es gibt. Ich habe meine Kitsch-Definition auch ein bisschen neu definiert, weil am Anfang fand ich einfach alles kitschig, auch alles Positive kitschig. Und ich wollte immer so Leuten mein Glück nicht aufzwingen irgendwie. Und ich glaube, es kann aber auch was sehr, sehr Ehrliches und Schönes sein, wenn man das, was man fühlt, einfach so ehrlich wie möglich transportiert, ohne was schön zu reden. Ich glaube, wenn man was schön redet, wird es oft kitschig.
1: Ein ziemlich tolles Beispiel, wie man schöne Dinge kitschfrei sagen bzw. singen kann, hört ihr hier gleich in dem Liebeslied Fliederblau von Paula Engels. Zum Schluss wollte ich von Paula aber noch wissen, was sie selbst denkt, wofür sie mit ihrer Musik und mit ihren Texten steht. Und das ist ihr dazu eingefallen.
2: Ich glaube, weil es mich einfach viel beschäftigt, ist es gerade so erwachsen werden und so Dinge zum ersten Mal machen, mit sich selber hinterfragen und so. Also das beschäftigt mich einfach gerade viel. Deswegen ist es auch viel in meiner Musik. Und sonst, ich hoffe irgendwie ein bisschen mutig sein, ein bisschen Dinge anders denken und das machen, worauf man Bock hat und vielleicht irgendwelche Normen ein bisschen zu brechen.
1: Und ich finde, sie macht das richtig, richtig gut. Und was mir besonders gut gefällt, Paula Engels macht Dinge anders. Sie geht ihren eigenen Weg in ihrer Musik, in ihren Worten. Und ich bin mir sehr, sehr sicher, dass wir von ihr noch sehr viel hören werden. Ihr hört jetzt noch einen Song, das ist Paula Engels mit Fliederblau hier bei den MDR Pop-Tweens.

0: Mit einem großen Knall endet so der erste Teil des Blockbuster-Kinomusicals Wicked. Und wenn ihr den noch nicht gesehen haben solltet, dann holt das unbedingt nach. Ein grandioser Film mit unglaublich guten Hauptdarstellerinnen. Ariana Grande als Hexe Glinda und Cynthia Erivo fast noch besser als Wicked Witch of the West, also die böse Hexe des Westens Elphaba.
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0: Und die britische Sängerin und Schauspielerin Cynthia Erivo, die möchte ich jetzt hier noch ein bisschen ausführlicher vorstellen. In ihrem Ausweis steht übrigens ein rekordverdächtiger Name. Cynthia Chinasaokwu Onyedinmanasu Amarachukwu Owesuke Echiminu Erivo. Das sind insgesamt 59 Buchstaben. Sie hat nigerianische Wurzeln und gilt als eine der erfolgreichsten Bühnendarstellerinnen der letzten Jahre. Cynthia stand in den erfolgreichsten Musical-Produktionen auf den größten Theaterbühnen der Welt. Sie selbst sieht jede Rolle als neue große Herausforderung. Und dazu sagte sie mal in einem Interview mit dem US-amerikanischen TV-Sender CBS:
2: I like pushing myself. I want to see what I'm made of.
3: Ich liebe es, mich herauszufordern. Ich möchte immer wieder wissen, was in mir steckt. Ich bin neugierig, zu was ich in der Lage bin. Körperlich, stimmlich und auch als Schauspielerin. Ich suche mir die Rollen auch danach aus, inwieweit sie mir ein bisschen Angst machen.
0: Ihr seht schon, mit der Rolle der Elphaba im Musical Wicked hat sich die britische Schauspielerin und Sängerin Cynthia Erivo die perfekte Rolle ausgesucht. Völlig zu Recht wurde sie auch für einen Oscar, also für den wichtigsten Schauspielerpreis, nominiert. Neben der Schauspielerei macht Cynthia Erivo aber auch Popmusik. Anfang 2025 erschien ihr Song Replay und darin zeigt sie auch sehr eindrucksvoll, wie ich finde, was in ihrer grandiosen Stimme alles drinsteckt. Den Song spiele ich euch jetzt hier bei den MDR Pop Tweens. Das ist Cynthia Erivo mit Replay.

hör mir mal zu, ich bin ein Sänger namens Falco. Ich bin ja gar nicht Falco, ich bin Flo.

0: April, April.
1: Deine Freunde habt ihr gehört hier bei den MDR Pop Tweens mit April, April.
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1: Und Flo von Deine Freunde, der hat ja schon sehr früh mit der professionellen Musik angefangen und war auch schon sehr früh sehr berühmt. Er war nämlich der Schlagzeuger bei der deutschen Teenie-Band Echt. Vielleicht wisst ihr das ja auch schon, denn er erzählt auch immer ganz gern davon im Deine Freunde-Podcast. Die vier von Echt waren vor mittlerweile auch schon mehr als 25 Jahren wirklich super erfolgreich in Deutschland. Und mein Pop-Tweens-Kollege Philipp erzählt euch jetzt die ganze Geschichte von Echt.
3: Sie gingen alle in eine Schule, alle in eine Klasse und sie hatten alle ein gemeinsames Ziel. Eine berühmte Band werden. Kim, Kai, Puffy, Flo und Gunnar. Die Band gründet sich 1994 als Schülerband. Erst heißen sie 7up und am Anfang klappt es mit den Instrumenten noch nicht so richtig.
4: Und ich konnte kein Instrument spielen.
5: Also wirklich, dann wurden wir schon richtig schlecht.
3: Erzählt auch ihr späterer Manager Jonas Schäfer in der ARD-Doku Echt, unsere Jugend im Interview.
6: Danke, Jonas.
7: Wir sind damals zu mir gekommen, ich war im 13. Jahrgang und haben gesagt, wir sind fantastisch, wir sind junge Musiker, wir sind richtig gut. Und sie waren gnadenlos scheiße und haben aber immer fest an sich geglaubt.
3: Die fünf Jungs überzeugen Jonas, der ein paar Klassen über ihnen ist, aber auch auf ihre Schule in Flensburg geht, ihr Manager zu werden. Ordentliche Instrumente werden besorgt, ein Proberaum, viel Zeit investiert und Songs geschrieben.
8: Alles wird sich ändern, wenn wir groß sind.
3: Und mit diesem Song, den wir gerade gehört haben, schaffen es Echt das erste Mal in die deutschen Charts, werden im Radio gespielt und auch im Musikfernsehen, das es damals noch gibt und das sehr wichtig ist. Beim Sender Viva sind sie auf einmal Stammgäste.
9: Hi, ich bin Kim.
10: Hi, ich bin Kai.
11: Ich bin Flo.
12: Hi, ich bin Gunnar.
13: Hi, ich bin Puffy.
14: Und zusammen sind wir
3: Denn Internet nutzt noch fast niemand. Damit auch kein YouTube, Social Media, Facebook oder Insta. Wer als Band wirklich berühmt werden will, muss CDs verkaufen und im Fernsehen auftreten. Beides gelingt Echt, auch durch ihren Manager Jonas, der ihnen nach und nach den ersten Plattenvertrag besorgt und sie berühmt macht.
15: Wir haben's getan zum allerersten Mal.
3: Ja, weil die Jungs immer berühmter werden und immer mehr Zeit für die Band brauchen, beschließen sie im Jahr 1998 einen gewagten Schritt. Sie hören mit der Schule auf. Natürlich mit Eltern und Lehrern abgesprochen. Erst nur für ein Jahr, später dann für immer. Die Band ist mittlerweile so erfolgreich, dass sie mit ihrer Musik Geld verdienen und fast täglich in den Zeitungen und zum Beispiel in Zeitschriften wie Bravo erscheinen. Mit dem Erfolg kommt natürlich auch, na klar, die große Bekanntheit. Die Jungs sind damals zwischen 16 und 18 Jahre alt. Flo, heute bei Deine Freunde und damals der Schlagzeuger, erinnert sich heute mit gemischten Gefühlen an die Zeit, hat er uns im Interview verraten.
16: In diesem frühen Alter schon so wahnsinnig erfolgreich zu sein, hat sich natürlich für kurze Zeit auch sehr gut angefühlt, wurde aber auch ganz schön schnell von einem Gefühl des Drucks abgelöst, weil es schon auch für mich nicht so leicht war, als 16-, 17-Jähriger zu verstehen, in was für krass anderen Welten wir uns plötzlich bewegen, weil das, wo wir dann da unterwegs waren, das hatte ja mit der normalen Welt gar nichts mehr zu tun. Mhm. Wir waren nur noch bei Radiosendern und im Fernsehen und bei irgendwelchen Gala-Veranstaltungen und Preisveranstaltungen. Und das ist eine Zeit lang echt cool und wahnsinnig spannend, nutzt sich dann aber auch schnell ab. Und bei mir hat das irgendwann ein Gefühl von Einsamkeit ausgelöst.
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3: Echt spielen ausverkaufte Tourneen, ziehen viele, gerade weibliche Fans an und müssen oft mit viel Security vor kreischenden Fans beschützt werden. Ihre Musik ist Poprock mit deutschen Texten, das bleibt auch so bis zum Ende der Band. Echt sehen sich aber immer mehr als erwachsene Band, wollen mehr als nur vor kreischenden Teenies spielen. Darum covern sie zum Beispiel den recht ernsten Song Junimond im Original vom legendären deutschen Sänger Rio Reiser.
18: Es ist vorbei.
3: Im Jahr 2002 lösen sich Echt schließlich auf. Auf ihren letzten Alben vor der Trennung haben sie alle Songs selbst geschrieben. Das kam bei vielen Fans nicht gut an. Die Alben verkauften sich nicht mehr so gut. Der Erfolg der Band ging groß zurück. Der Verdienst von Echt? Sie waren die erste deutschsprachige, sehr junge Band, die es geschafft hat, richtig erfolgreich zu werden. Und damit den Weg frei zu machen für andere Bands und Künstlerinnen und Künstler, die deutsche Musik machen.
1: Und was machen die Bandmitglieder von Echt heute? Flo ist ja bei Deine Freunde. Sänger Kim Frank arbeitet als Regisseur, Buchautor und Solomusiker. Keyboarder Gunnar war lange beim Radio und leitet jetzt ein Kulturfestival. Bassist Andreas Puffy Puffpuff ist Webdesigner. Und Gitarrist Kai ist mittlerweile Kostümbildner bei Filmen. Also irgendwie alle noch kreativ. Die Band gibt's aber seit 2002 nicht mehr. Und wir hören jetzt in einen der typischen Echt-Hits der 1990er Jahre. Das ist Du trägst keine Liebe in dir hier bei den Pop-Tweets.

Ein Song, der vor über 25 Jahren Herzen gebrochen hat. Du trägst keine Liebe in dir, von der Band Echt. Eine im wahrsten Sinne des Wortes echte Pop-Legende. Ja, und damit ist die Stunde Pop-Tweens auch schon wieder rum. Ich hoffe, ihr hattet eine gute Zeit und vielleicht bleibt ein bisschen was in euren privaten Playlisten hängen. Nächste Woche ist dann mein Kollege Philipp wieder dran. Ich schmeiß euch raus mit einem tollen Feature. Ihr hört Blackpink-Star Jennie zusammen mit Dua Lipa und ihrem Track Handlebars. Tschüssi, macht's gut.

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1: Bad Chief liefert uns den Groove, hat aber auch eine spannende Botschaft. Im Song Monster geht es darum, genauer hinzuschauen und Menschen nicht nur nach dem ersten Eindruck zu beurteilen. Bad Chief erzählt von der Neugier auf das, was hinter einer Fassade steckt und von dem Wunsch, sein echtes Ich zu zeigen. Für das Musikvideo hat sich Bad Chief niemand geringeren als Maxton Hall-Star Harriet Herbig-Matten, aka Ruby Bell, an seine Seite geholt.

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1: Es gibt Tage, da möchte man sich am liebsten drinnen verstecken und dann wieder Tage, an denen man einfach raus will, um das Leben zu genießen. Für genau solche Momente haben wir jetzt Another Drink von Marshmello und der Sängerin Kelsea Ballerini. Hier treffen fröhliche Dancebeats auf Country-Musik aus den USA. Klingt erstmal ungewöhnlich, passt aber richtig gut zusammen. Kelsea Ballerini ist schon ein großer Star in der Country-Pop-Welt und sorgt mit ihrer Stimme für echtes Sommer. Feeling. Also schnappt euch euer Lieblingsgetränk und lehnt euch entspannt zurück.
0: Marshmello und Kelsea Ballerini. Another

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1: Felix Jehn übt Schwedisch zusammen mit seinem neuen Feature-Gast Omar Rudberg. Geboren in Venezuela und aufgewachsen in Schweden, ist Omar aber nicht nur aufstrebender Sänger, sondern auch Schauspieler in der Serie Young Royals. Gemeinsam haben die beiden einen Song gemacht, der perfekt zu warmen Sommerabenden passt. In Siren geht es um jemanden, der einen immer wieder fasziniert. Der Titel erinnert an Sirenen aus alten griechischen Sagen, die Menschen mit ihrem Gesang angelockt haben. Dieses Gefühl bringt Omar mit seiner besonderen Stimme toll rüber.
2: Moin Moin, hier ist Felix Jehn.

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1: Gracie Abrams macht gute Laune mit tiefgründigen Themen in Look at My Life. In ihrem neuen Song singt die Amerikanerin darüber, wie wichtig es ist, auf sich selbst zu achten, wenn einem alles ein bisschen zu viel wird. Gracie zeigt damit, dass auch berühmte Menschen mal schwierige Phasen haben können. Und genau das macht ihre Songs für viele so besonders. Sie wirken ehrlich und erzählen Geschichten aus dem echten Leben. Den Song findet ihr auch auf ihrem neuen Album Daughter from Hell.

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1: Kennt ihr dieses Gefühl, wenn gerade irgendwie alles gleichzeitig passiert? Schule, Hobby, Erwartungen und man sich einfach mal einen Moment wünscht, in dem der Kopf leise wird. Genau dieses Gefühl hat Sero in seinem ersten Song eingefangen. Bevor Sero sich der Musik gewidmet hat, spielte er Basketball in der Oberliga für die Uni Riesen. Jetzt singt der 19-Jährige in Wie man tanzt von der Sehnsucht nach Leichtigkeit und von Menschen, die es schaffen, dass man den ganzen Stress für einen Augenblick vergisst.

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1: Bibi Rexha hat einen Haufen neuer Mucke am Start. Ihren Song Sad Girls zusammen mit DJ David Guetta und ihr neues Album Dirty Blonde. Sad Girls klingt nach einer großen Tanzparty mit schnellen Beats und funkelnden Sounds. In dem Lied geht's darum, wie man sich fühlt, wenn das Herz mal ein bisschen traurig ist. Aber statt sich zu verkriechen, heißt es hier, Musik an und weiter tanzen. Denn manchmal hilft ein guter Song dabei, sich stärker und wieder richtig gut zu fühlen.

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1: Bei Young Pep werden gerade alle Träume wahr. Der Leipziger Rapper ist schon seit Jahren Fan von Kid Capri aus Bremen und hat seine Musik oft gehört. Jetzt haben sie einfach einen gemeinsamen Song. Wie es dazu gekommen ist, erzählt Young Pep in Ganz oben. Kid Capri spricht darüber, dass es in der Musik manchmal sehr schnell geht und viel Druck entstehen kann. Und dass nicht immer alles echt wirkt.

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1: Lea zeigt mit Chemie eine neue, frechere Seite von sich, aber es geht trotzdem voll ums Gefühl. Im Song geht es um eine Person, die man einfach nicht vergessen kann, auch wenn man weiß, dass es schwierig wird. Man schreibt Nachrichten, die man vielleicht lieber nicht schicken sollte und erlebt Momente, die einen total durcheinander bringen. Der Sound ist cooler Pop, locker und richtig nah dran am echten

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1: Leonie und Marcus and Martinez wollen uns tanzen sehen. Die norwegischen Zwillingsbrüder sind mittlerweile richtig erwachsen geworden und bereit, das Nachtleben auf den Kopf zu stellen. Zusammen mit Leonie träumen sie in ihrem Song Moonlight davon, die ganze Nacht im Mondlicht durchzutanzen. Für das Coverfoto sind sie sogar auf ein Berliner Dach geklettert, mit einem riesigen Mond im Hintergrund. Aber ich sag's euch, die Sonne eignet sich auch ganz hervorragend als Disco-Kugel.
2: Hey Leute, hier ist Leonie und das ist meine neue Single.
0: Marcus und Martinez, Moonlight, bye-bye.

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1: Bei Bunt läuft's gerade richtig gut. Er war schon auf einem riesigen Festival in den USA unterwegs und hat in Nord- und Südamerika aufgelegt. Jetzt kommt auch noch die offizielle Fußballhymne der deutschen Nationalmannschaft von ihm. Für den Song Nie allein hat er sich Unterstützung von Sänger JBS aus Ibbenbüren geholt. Mit seiner warmen Stimme passt er perfekt zu dem gefühlvollen Sound. Zusammen feiern sie Zusammenhalt, Community und Optimismus.
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1: Nina Caroline lässt sich inspirieren. Over Again ist entstanden, nachdem die Berliner Sängerin mit ihren Freundinnen über Dates gesprochen hat. Und viele waren dabei ziemlich enttäuscht. Es geht darum, dass man sich oft zu viele Hoffnungen macht und dann doch merkt, war wohl nichts. Trotzdem ist ein richtig chilliges Lied draus geworden zum Träumen, Entspannen und Sommertage genießen.
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1: Die nächste Dua Lipa kommt vielleicht aus Österreich und sie heißt Stella Maria. Diese Lady hat mit 10 Jahren schon die Musik für sich entdeckt. Das Singen hat ihr nämlich dabei geholfen, ihre Asthmaerkrankung zu bewältigen und ist ganz schnell zu ihrer großen Leidenschaft geworden. Mit mittlerweile 16 schreibt sie Songs über persönliche Erlebnisse und auch mal schwierige Gefühle und Erfahrungen. Trotzdem klingt ihr neuer Song Following You nach Wassereis, nach Tanzeinlagen unter der Disco-Kugel und Freiheit.

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1: Benno feiert in seinem Song das Gefühl von Sommer mit viel Spaß und tollen Erinnerungen. Dabei denkt der Rapper aus Löhne nicht nur an Eisessen oder Ferien, sondern an einen ganz bestimmten Sommer aus der Vergangenheit. In Sommer 2018 geht es um Zeit mit Freundinnen und Freunden und all die schönen Momente zusammen. Solche Tage bleiben oft noch lange im Kopf, weil sie einfach richtig besonders waren. Ein Song, der zeigt, wie wichtig Freunde

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1: Bella Kay ist gerade total gefragt. Die Singer-Songwriterin aus Texas ist erst 20 Jahre alt und schon richtig erfolgreich. Sie hat vor kurzem neue Songs veröffentlicht und darf sogar als Voract bei großen Stars wie Gracie Abrams und Noah Kahan auftreten. Ziemlich cool. In ihrem Song Stop geht es darum, auf sich selbst zu hören, Grenzen zu setzen und auch mal Stopp zu sagen.

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1: Sahide macht sich zu ihrem Geburtstag einfach selbst ein Geschenk, und zwar einen neuen Song. Der heißt Sweet 16. Der Track hat einen coolen Dance-Pop-Beat, zu dem die Berlinerin locker rappt und jede Menge Party-Vibes versprüht. In Sweet 16 geht's um Geburtstag feiern, Blitzlichter, die ersten großen Freiheiten und das glitzernde Leben wie ein echtes It-Girl.

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1: Dieser Song hat Tame Impala nun wirklich weltweit bekannt gemacht. Hinter dem Namen steckt Kevin Parker aus Australien, ein echtes Musiktalent. Im Studio spielt er fast alle Instrumente ganz allein ein. Für diesen besonderen Remix von Dracula hat er mit Jennie von Blackpink zusammengearbeitet. Der Song klingt geheimnisvoll und ein bisschen düster. Er erzählt von jemandem, der das Sonnenlicht meidet und sich ganz doll nach Liebe sehnt.

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1: Leonie und Marcus and Martinez wollen uns tanzen sehen. Die norwegischen Zwillingsbrüder sind mittlerweile richtig erwachsen geworden und bereit, das Nachtleben auf den Kopf zu stellen. Zusammen mit Leonie träumen sie in ihrem Song Moonlight davon, die ganze Nacht im Mondlicht durchzutanzen. Für das Coverfoto sind sie sogar auf ein Berliner Dach geklettert, mit einem riesigen Mond im Hintergrund. Aber ich sag's euch, die Sonne eignet sich auch ganz hervorragend als Disco-Kugel.
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0: Leonie und Marcus und Martinez, Moonlight. Bye-bye.

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1: Sie kam, sie sang und sie siegte. Beim Eurovision Song Contest in Wien hat uns Dara aus Bulgarien komplett verzaubert und am Ende völlig verdient haushoch gewonnen. Der Vibe von Darina Jotova erinnert ein bisschen

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1: Benno feiert in seinem Song das Gefühl von Sommer mit viel Spaß und tollen Erinnerungen. Dabei denkt der Rapper aus Löhne nicht nur an Eisessen oder Ferien, sondern an einen ganz bestimmten Sommer aus der Vergangenheit. In Sommer 2018 geht es um Zeit mit Freundinnen und Freunden und all die schönen Momente zusammen. Solche Tage bleiben oft noch lange im Kopf, weil sie einfach richtig besonders waren. Ein Song, der zeigt, wie wichtig

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1: Topic lebt sein bestes DJ-Leben. Gemeinsam mit Superstar Becky G liefert uns Tobias Topic aus der Nähe von Düsseldorf ein Lied, das nach Sommer, Sonne, Strand und Wassermeloneneis klingt. Becky G ist eine amerikanische Sängerin, Tänzerin und Schauspielerin, die schon mit krassen Stars wie Pitbull und Bad Bunny zusammengearbeitet hat. Jetzt durfte auch Tobi mal mit ihr ins Studio und hat abgeliefert. Afro-House-Vibes und Latin-Einflüsse verwandeln bei Sorry Papi jede Hängematte in eine Poolliege und den Apfelbaum in eine Palme.
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0: Und Becky G. Sorry, Papi.